0: Es wird 3 Uhr.
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2: Ich bin Sebastian Schade und das wird der Tag. Der Bundestag könnte heute eine eigentlich automatische Erhöhung der Abgeordnetendiäten überraschend stoppen. Nach Kritik aus allen Fraktionen signalisierte nun offenbar auch die Union Zustimmung zu einer Aussetzung der geplanten Erhöhung um rund 500 Euro monatlich. Unionsfraktionschef Spahn sagte im Podcast des Portals The Pioneer, viele Bürger erwarteten in wirtschaftlich schwierigen Zeiten auch Zurückhaltung von Politikern. Vor gut einer Woche hatte Spahn noch betont, die Bezahlung müsse attraktiv bleiben, damit sich Menschen weiter politisch engagieren. In Berlin empfängt Bundeskanzler Merz heute den Schweizer Bundespräsidenten Guy Parmelin zu einem offiziellen Besuch. Im Mittelpunkt stehen die engen wirtschaftlichen Beziehungen beider Länder sowie Fragen zur Wettbewerbsfähigkeit und Innovation. Außerdem wollen die beiden Regierungschefs über die Sicherheitslage in Europa und das Verhältnis der Schweiz zur Europäischen Union sprechen. Deutschland ist für die Schweiz der wichtigste Handelspartner. Das Handelsvolumen liegt inzwischen bei mehr als 100 Milliarden Euro jährlich. Und auch das Thema Inklusion und Barrierefreiheit rückt heute in den Mittelpunkt der Bundespolitik. In Berlin findet der Jahresempfang des Bundesbehindertenbeauftragten Jürgen Dusel statt. Parallel bereitet der Bundestagsausschuss für Arbeit und Soziales weitere Beratungen zum Behindertengleichstellungsgesetz vor. Die schwarz-rote Koalition will die Barrierefreiheit in Deutschland ausbauen. Geplant ist unter anderem, künftig auch private Anbieter stärker zum Abbau von Barrieren zu verpflichten. Dabei soll allerdings berücksichtigt werden, ob Unternehmen durch neue Vorgaben unverhältnismäßig belastet würden.
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2: Heute Nacht sind im Norden weiter Schauer und teils Gewitter möglich. Im Alpenvorland kann der Regen auch länger anhalten. Im äußersten Osten sowie zunehmend in der Westhälfte gibt es größere Auflockerungen. Die Temperaturen gehen runter auf 10 bis 2 Grad. Und tagsüber gibt es von der Mitte bis in den Osten im Tagesverlauf einzelne Schauer, teils auch Gewitter. Im Westen kommt ab dem Nachmittag Regen auf. Die Höchstwerte erreichen zwischen 14 und 22 Grad.
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0: Es wird 4 Uhr.
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2: Ich bin Sebastian Schade und das wird der Tag. Der Bundestag könnte heute eine eigentlich automatische Erhöhung der Abgeordnetendiäten überraschend stoppen. Nach Kritik aus allen Fraktionen signalisierte nun offenbar auch die Union Zustimmung zu einer Aussetzung der geplanten Erhöhung um rund 500 Euro monatlich. Unionsfraktionschef Spahn sagte im Podcast des Portals The Pioneer, viele Bürger erwarteten in wirtschaftlich schwierigen Zeiten auch Zurückhaltung von Politikern. Vor gut einer Woche hatte Spahn noch betont, die Bezahlung müsse attraktiv bleiben, damit sich Menschen weiter politisch engagieren. In Berlin empfängt Bundeskanzler Merz heute den Schweizer Bundespräsidenten Guy Parmelin zu einem offiziellen Besuch. Im Mittelpunkt stehen die engen wirtschaftlichen Beziehungen beider Länder sowie Fragen zur Wettbewerbsfähigkeit und Innovation. Außerdem wollen die beiden Regierungschefs über die Sicherheitslage in Europa und das Verhältnis der Schweiz zur Europäischen Union sprechen. Deutschland ist für die Schweiz der wichtigste Handelspartner. Das Handelsvolumen liegt inzwischen bei mehr als 100 Milliarden Euro jährlich. Und auch das Thema Inklusion und Barrierefreiheit rückt heute in den Mittelpunkt der Bundespolitik. In Berlin findet der Jahresempfang des Bundesbehindertenbeauftragten Jürgen Dusel statt. Parallel bereitet der Bundestagsausschuss für Arbeit und Soziales weitere Beratungen zum Behindertengleichstellungsgesetz vor. Die schwarz-rote Koalition will die Barrierefreiheit in Deutschland ausbauen. Geplant ist unter anderem, künftig auch private Anbieter stärker zum Abbau von Barrieren zu verpflichten. Dabei soll allerdings berücksichtigt werden, ob Unternehmen durch neue Vorgaben unverhältnismäßig belastet würden.
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2: Heute Nacht sind im Norden weiter Schauer und teils Gewitter möglich. Im Alpenvorland kann der Regen auch länger anhalten. Im äußersten Osten sowie zunehmend in der Westhälfte gibt es größere Auflockerung. Die Temperaturen gehen runter auf 10 bis 2 Grad. Und tagsüber gibt es von der Mitte bis in den Osten im Tagesverlauf einzelne Schauer, teils auch Gewitter. Im Westen kommt ab dem Nachmittag Regen auf. Die Höchstwerte erreichen zwischen 14 und 22 Grad.
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0: Es wird 5 Uhr.
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2: Ich bin Sebastian Schade und das wird der Tag. Der Bundestag könnte heute eine eigentlich automatische Erhöhung der Abgeordnetendiäten überraschend stoppen. Nach Kritik aus allen Fraktionen signalisierte nun offenbar auch die Union Zustimmung zu einer Aussetzung der geplanten Erhöhung um rund 500 Euro monatlich. Unionsfraktionschef Spahn sagte im Podcast des Portals The Pioneer, viele Bürger erwarteten in wirtschaftlich schwierigen Zeiten auch Zurückhaltung von Politikern. Vor gut einer Woche hatte Spahn noch betont, die Bezahlung müsse attraktiv bleiben, damit sich Menschen weiter politisch engagieren. In Berlin empfängt Bundeskanzler Merz heute den Schweizer Bundespräsidenten Guy Parmelin zu einem offiziellen Besuch. Im Mittelpunkt stehen die engen wirtschaftlichen Beziehungen beider Länder sowie Fragen zur Wettbewerbsfähigkeit und Innovation. Außerdem wollen die beiden Regierungschefs über die Sicherheitslage in Europa und das Verhältnis der Schweiz zur Europäischen Union sprechen. Deutschland ist für die Schweiz der wichtigste Handelspartner. Das Handelsvolumen liegt inzwischen bei mehr als 100 Milliarden Euro jährlich. Und auch das Thema Inklusion und Barrierefreiheit rückt heute in den Mittelpunkt der Bundespolitik. In Berlin findet der Jahresempfang des Bundesbehindertenbeauftragten Jürgen Dusel statt. Parallel bereitet der Bundestagsausschuss für Arbeit und Soziales weitere Beratungen zum Behindertengleichstellungsgesetz vor. Die schwarz-rote Koalition will die Barrierefreiheit in Deutschland ausbauen. Geplant ist unter anderem, künftig auch private Anbieter stärker zum Abbau von Barrieren zu verpflichten. Dabei soll allerdings berücksichtigt werden, ob Unternehmen durch neue Vorgaben unverhältnismäßig belastet würden.
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2: Heute Nacht sind im Norden weiter Schauer und teils Gewitter möglich. Im Alpenvorland kann der Regen auch länger anhalten. Im äußersten Osten sowie zunehmend in der Westhälfte gibt es größere Auflockerung. Die Temperaturen gehen runter auf 10 bis 2 Grad. Und tagsüber gibt es von der Mitte bis in den Osten im Tagesverlauf einzelne Schauer, teils auch Gewitter. Im Westen kommt ab dem Nachmittag Regen auf. Die Höchstwerte erreichen zwischen 14 und 22 Grad.
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0: Es wird 6 Uhr.
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2: Ich bin Jerome Nussbaum.

0: In der Innenstadt von Görlitz ist ein Wohnhaus eingestürzt, offenbar infolge einer Gasexplosion. Auch in der Nacht wurde in den Trümmern noch nach 3 Vermissten gesucht. 2 Menschen waren kurz nach Mitternacht aufgetaucht.
1: Die Vermissten sind laut Polizei nicht erreichbar. Es könnte sein, dass sie sich zum Zeitpunkt des Einsturzes in dem Haus aufgehalten haben. Der Bereich rund um das Gründerzeithaus wurde weiträumig abgesperrt. Es wurde demnach ein Leck festgestellt, aus dem Gas austrat. Feuerwehr und Rettungskräfte rückten am frühen Abend mit einem Großaufgebot in der James-von-Moltke-Straße an. In dem Mehrfamilienhaus sollen sich Miet- und Ferienwohnungen befunden haben. Ulrike Klein, Redaktion.
0: Bundesinnenminister Dobrindt hat Berichte bestätigt, wonach die Bundesregierung den Zivilschutz deutlich ausbauen will. Eckpunkte dazu sollen morgen vom Kabinett beschlossen werden. Demnach sollen in den kommenden Jahren 10 Milliarden Euro unter anderem ins technische Hilfswerk fließen. Geplant ist auch, die Bevölkerung im Ernstfall über Warn-Apps in nächstgelegene Schutzräume zu führen, etwa im Kriegsfall oder auch bei Anschlägen. Die Golfstaaten haben offenbar einen neuen Angriff der USA auf den Iran verhindern können. Der Angriff war laut US-Präsident Trump eigentlich für heute geplant.
2: Nach seinen Worten haben die Verbündeten aus Katar, den Vereinigten Arabischen Emiraten und Saudi-Arabien ihn gebeten, abzuwarten, damit ernsthafte Verhandlungen stattfinden könnten. Das Militär sei laut Trump aber angewiesen, in voller Kampfbereitschaft zu bleiben. Er drohte dem Iran erneut mit Angriffen, sollte kein aus seiner Sicht akzeptables Abkommen erzielt werden können. Zuletzt hatte Trump mit Blick auf eine Friedensvereinbarung erklärt, die Zeit für das iranische Regime laufe ab. Aus Teheran hieß es gestern, man habe eine Antwort auf die jüngsten Vorschläge aus Washington für ein Abkommen übermittelt. Noah Ulrich, Redaktion.
0: Vor dem Hintergrund des Iran-Kriegs schickt die Bundeswehr Ende kommenden Monats ein Patriot-Raketenabwehrsystem in die Türkei. Laut Bundesverteidigungsministerium sollen dann 150 Soldaten aus Husum eine US-Einheit ablösen. Der Einsatz ist bis September befristet und soll einen Beitrag zur fairen Lastenverteilung beim Schutz des NATO-Luftraums leisten, heißt es. Der Rüstungskonzern KNDS aus München lässt noch offen, ob er mit Mercedes-Benz zu einer möglichen Übernahme des Werks in Ludwigsfelde in Brandenburg verhandelt. Ein Sprecher sagte einer Nachrichtenagentur dazu nur, man suche für den geplanten Hochlauf im Rüstungsbereich nach geeigneten Partnerunternehmen. An Spekulationen zu möglichen Partnern beteilige man sich nicht. Die deutsche Eishockey-Nationalmannschaft hat auch das 3. Gruppenspiel bei der WM in der Schweiz verloren. Gegen die Schweizer Gastgeber gab es eine deutliche 1:6 Niederlage. In der Vorrunde stehen noch 4 weitere Spiele an. Die nächsten Gegner sind morgen die Weltmeister und Olympiasieger aus den USA.
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0: Die Temperaturen liegen im Moment in Köln und in Bonn bei 8 Grad, Hamburg 11, Bremen 7, in Berlin messen wir 10 Grad, in Dresden 11, 8 Grad jeweils in Frankfurt am Main, Stuttgart und auch in München, Erfurt 7 und Münster 8 Grad. Vor allem im Osten Deutschlands lässt sich heute öfter die Sonne blicken, erst später können da einzelne Schauer dazukommen, auch Gewitter sind möglich. Im Westen gibt es dagegen dichtere Wolken, ab dem Mittag regnet es dort. Die Höchstwerte liegen heute zwischen 14 und 22. 20 Grad. Morgen wird es ganz ähnlich, auch Gewitter sind wieder mit dabei. Es wird aber etwas wärmer mit 17 bis 23 Grad maximal.
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6: Einen wunderschönen Dienstagmorgen wünsche ich euch. Kurz nach 6 ist es. Wir beginnen mit der Frühsendung. Ich bin Metin Gemriel.

0: meine Damen und Herren. Ich wünsche euch einen wunderbaren Dienstagmorgen. Hier bei Radio Saarschleifenland. Ich bin mit Ihnen Gemrit und ich bin nicht ganz ausgeschlafen. Aber für euch bin ich aufgestanden und hier bin ich. Und ich hoffe, ihr habt gut geschlafen. Und ihr habt so richtig tolle Dinge vor am heutigen Dienstag, 19. Mai 2026. Wettermäßig ist es so lala. Wolken habe ich im Angebot und das momentan bei 5 Grad. Maximal heute 16 Grad. Wie gesagt, 19. Mai, Aktionstag chronisch... Was? Moment, wie heißt das? Aktionstag chronisch entzündliche Darmerkrankungen. Tag der Maisonne. Hoffentlich kriegen wir ein bisschen Maisonne ab. Malcolm X-Tag. Tag des Notizbuches. Sowas habe ich nicht. Tag der öffentlichen Zugänglichkeit. Und der Geburtstag von Kemal Atatürk. Der gute Mann würde 145 werden. Ja, wenn auch ihr Geburtstag habt, vielleicht auch den 145. Dann Glückwunsch. Und ich wünsche euch euer Geburtstagshaar. In dieser Sendung, meine Damen und Herren, geht's um Fußball. Ja, es geht um die WM. Wir blicken nach Mexiko. Und ich unterhalte mich mit meinem Kollegen Mario über die WM26. Dann geht's ums Kneipp-Gedöns, ums Anwassern am Freitag in Weißkirchen. Und dann geht's um die DLRG-Bilanz und um noch andere Dinge. Musik habe ich natürlich auch für eure gute Laune.
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0: Guten Morgen.

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0: Einen wunderschönen Dienstagmorgen wünsche ich euch. Radio Saarschleife, Landestier, 19. Mai. Und jetzt habe ich was für eure wetterfühligen Ohren. Die aktuelle RSL-Temperatur.
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0: Die aktuelle RSL-Temperatur, die liegt zwischen 5 und 7 Grad heute Morgen. Maximal 16 Grad. Es ist überwiegend bewölkt. Hier und da vielleicht ein paar Tröpfchen, aber ich glaube, so viel kommt da nicht runter heute Abend. Bewölkt geht's dann durch den Abend um 21.16 Uhr dann mit dem Sonnenuntergang. Und dann haben wir Wolken in der Nacht bei milden 11 Grad. Morgen wieder Regen bei 18 Grad. Am Donnerstag bewölkt und trocken bei 23 Grad. Und der Freitag wird zum schönsten Tag der Woche. Ja, wolkenlos. Den ganzen Tag Sonnenschein bei 26 Grad. Ja.
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0: Guten Morgen.

0: Willkommen zum Radio Saarschleifenland Erlebnistipp.
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0: In unserem heutigen Erlebnistipp geht es zum Feinmechanischen Museum Fellenbergmühle. 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Wo heute ein Museum mit Kaffee angesiedelt ist, in dem sogar Trauungen möglich sind, wurden einst Spezialwerkzeuge für den Uhrmacher und den Juwelierbedarf hergestellt. Das Museum dokumentiert eindrucksvoll den Übergang von der handwerklichen zur industriellen Produktionsweise. 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

0: Guten Morgen, hier ist euer Lieblingssender und jetzt wenden wir uns wieder an die Wissensdurstigen unter euch, denn wir blättern im Tagebuch der großen Hits. Hier ist Kollege Christian Simmet.
1: 19. Mai 1986. The Bangles steigen mit If She Knew What She Wants neu in die Charts ein.

Als die Bangles sich Anfang der 80er Jahre gründen, bleibt der große Erfolg erstmal aus. Ihr erstes Album ist kaum erfolgreich, also arbeiten sie weiterhin an ihrem Durchbruch. Es muss einfach ein Hit her, sonst steigt die Plattenfirma irgendwann aus. Während der Suche nach Material für neue Songs stoßen die Bangles 1986 dann auf den talentierten Songwriter Jules Shear. Er hat gerade einen neuen Song namens If She Knew What She Wants geschrieben und ihn auch selbst aufgenommen. In der Nummer geht es um eine unentschlossene Frau, die sich zwischen verschiedenen Optionen nicht entscheiden kann und sich dadurch zerrissen fühlt. Seine Version kommt aber nicht so gut an und bleibt erfolglos. Die Bangles erkennen aber das Potenzial des Songs und fragen, ob sie die Nummer covern dürfen. Jules sagt zu. Sie passen den Text noch ganz leicht an, um ihn aus einer weiblichen Perspektive zu singen. Und der Rest ist quasi Geschichte. If She Knew What She Wants landet auf ihrem zweiten Album und in den Charts.

Radio Saarschleife landest hier mit einem sehr interessanten Tipp. Wer nicht jeden Tag etwas für seine Gesundheit aufbringt, muss eines Tages sehr viel für die Krankheit opfern. Dieses Zitat von Sebastian Kneipp steht sinnbildlich für die bevorstehende Eröffnung der Kneipp-Saison in Weißkirchen. Am Freitag, 22. Mai von 14 bis 16 Uhr wird dort traditionell mit dem sogenannten Anwassern die neue Saison eingeläutet. Dabei handelt es sich um das erste gemeinsame Wassertreten des Jahres. Die offizielle Eröffnung der Kneipp-Saison übernimmt der Bürgermeister Stefan Barth. Das ganzheitliche Gesundheitskonzept nach Kneipp umfasst die 5 Säulen Wasser, Bewegung, Ernährung, Heilpflanzen und Lebensordnung. Im Rahmen der Veranstaltung haben Besucherinnen und Besucher die Möglichkeit, Bewegung und Entspannung im Einklang mit der Natur zu erleben und verschiedene Kneipp-Anwendungen kennenzulernen. Auch für gesunde Leckereien ist gesorgt. Ergänzend werden informative Beiträge rund um das Thema Gesundheit angeboten. Als Gäste werden unter anderem der Vorstandsvorsitzende Herr Prof. Dr. Jörg Loth sowie Herr Dr. Med. Christoph Stamm von den Hochwaldkliniken Weißkirchen begrüßt. Dr. Stamm, leitender Oberarzt der Kardiologie, wird zudem im Rahmen der Veranstaltung einen Fachbeitrag zum Thema Hydrotherapie halten. Die Hochwaldtouristik der Gemeinde Weißkirchen lädt alle Interessierten herzlich ein, gemeinsam in die Kneipp-Saison 2026 zu starten. Viel Spaß am Freitag, 22. Mai von 14 bis 16 Uhr.

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4: Es wird 7 Uhr.
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5: Ich bin Jerome Nussbaum. In der Innenstadt von Görlitz ist ein Wohnhaus eingestürzt, offenbar infolge einer Gasexplosion. Auch in der Nacht wurde in den Trümmern noch nach drei Vermissten gesucht. Zwei Menschen waren kurz nach Mitternacht aufgetaucht.
6: Die Vermissten sind laut Polizei nicht erreichbar. Es könnte sein, dass sie sich zum Zeitpunkt des Einsturzes in dem Haus aufgehalten haben. Der Bereich rund um das Gründerzeithaus wurde weiträumig abgesperrt. Es wurde demnach ein Leck festgestellt, aus dem Gas austrat. Feuerwehr und Rettungskräfte rückten am frühen Abend mit einem Großaufgebot in der James-von-Moltke-Straße an. In dem Mehrfamilienhaus sollen sich Miet- und Ferienwohnungen befunden haben. Ulrike Klein, Redaktion.
5: Bundesinnenminister Dobrindt hat Berichte bestätigt, wonach die Bundesregierung den Zivilschutz deutlich ausbauen will. Eckpunkte dazu sollen morgen

0: vom Kabinett beschlossen werden. Demnach sollen in den kommenden Jahren 10 Milliarden Euro unter anderem ins technische Hilfswerk fließen. Geplant ist auch, die Bevölkerung im Ernstfall über Warn-Apps in nächstgelegene Schutzräume zu führen, etwa im Kriegsfall oder auch bei Anschlägen. Die Golfstaaten haben offenbar einen neuen Angriff der USA auf den Iran verhindern können. Der Angriff war laut US-Präsident Trump eigentlich für heute geplant.
1: Nach seinen Worten haben die Verbündeten aus Katar, den Vereinigten Arabischen Emiraten und Saudi-Arabien ihn gebeten, abzuwarten, damit ernsthafte Verhandlungen stattfinden könnten. Das Militär sei laut Trump aber angewiesen, in voller Kampfbereitschaft zu bleiben. Er drohte dem Iran erneut mit Angriffen, sollte kein aus seiner Sicht akzeptables Abkommen erzielt werden können. Zuletzt hatte Trump mit Blick auf eine Friedensvereinbarung erklärt, die Zeit für das iranische Regime laufe ab. Aus Teheran hieß es gestern, man habe eine Antwort auf die jüngsten Vorschläge aus Washington für ein Abkommen übermittelt. Noah Ulrich, Redaktion.
0: Vor dem Hintergrund des Iran-Kriegs schickt die Bundeswehr Ende kommenden Monats ein Patriot-Raketenabwehrsystem in die Türkei. Laut Bundesverteidigungsministerium sollen dann 150 Soldaten aus Husum eine US-Einheit ablösen. Der Einsatz ist bis September befristet und soll einen Beitrag zur fairen Lastenverteilung beim Schutz des NATO-Luftraums leisten, heißt es. Der Rüstungskonzern KNDS aus München lässt noch offen, ob er mit Mercedes-Benz zu einer möglichen Übernahme des Werks in Ludwigsfelde in Brandenburg verhandelt. Ein Sprecher sagte einer Nachrichtenagentur dazu nur, man suche für den geplanten Hochlauf im Rüstungsbereich nach geeigneten Partnerunternehmen. An Spekulationen zu möglichen Partnern beteilige man sich nicht. Die deutsche Eishockey-Nationalmannschaft hat auch das dritte Gruppenspiel bei der WM in der Schweiz verloren. Gegen die Schweizer Gastgeber gab es eine deutliche 1:6 Niederlage. In der Vorrunde stehen noch 4 weitere Spiele an. Die nächsten Gegner sind morgen die Weltmeister und Olympiasieger aus den USA.
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0: Die Temperaturen liegen im Moment in Köln und in Bonn bei 8 Grad, Hamburg 11, Bremen 7, in Berlin messen wir 10 Grad, in Dresden 11, 8 Grad jeweils in Frankfurt am Main, Stuttgart und auch in München, Erfurt 7 und Münster 8 Grad. Vor allem im Osten Deutschlands lässt sich heute öfter die Sonne blicken, erst später können da einzelne Schauer dazukommen, auch Gewitter sind möglich. Im Westen gibt es dagegen dichtere Wolken, ab dem Mittag regnet es dort. Die Höchstwerte liegen heute zwischen 14 und 22. 20 Grad. Morgen wird es ganz ähnlich, auch Gewitter sind wieder mit dabei. Es wird aber etwas wärmer mit 17 bis 23 Grad maximal.
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5: Weiter geht's mit der Frühsendung. Kurz nach 7 ist es. Ich bin Mietin Germriel. Guten Morgen.

0: Dieser Sommer wird heiß. Also zumindest für alle Freundinnen und Freunde des gepflegten Fußballs. Die freuen sich zu Recht schon jetzt auf die Weltmeisterschaft, die vom 11. Juni bis 19. Juli in den USA, Kanada und Mexiko stattfindet. Was das für alle Fans bedeutet, die möglichst viel von diesem Fußballfest live miterleben wollen, verrät uns jetzt mein Kollege Mario Hartwig. Mario, hi.
1: Hallo.
0: Mario, wer überträgt denn die 104 Spiele der Fußball-WM hierzulande eigentlich?
1: Die Übertragungsrechte von allen 104 Spielen hat sich der Streaming-Anbieter Magenta TV gesichert. Aber auch ARD und ZDF zeigen 60 Spiele live, darunter alle mit unserer Nationalmannschaft. Ein kleines Problem dabei ist, der früheste Kick-Off eines Spieltags ist um 18 Uhr und der späteste Anstoßzeitpunkt um 6 Uhr morgens deutscher Zeit. Da muss man also schon ein bisschen aufpassen, dass einem nicht irgendwann die Augen zufallen, wenn man sich die WM-Spiele allein zu Hause auf der Couch anguckt.
0: Ja, mit anderen zusammen macht es ja auch viel mehr Spaß. Aber auf Public Viewing müssen wir wegen der späten Anstoßzeiten diesen Sommer wohl eher verzichten, oder?
1: Nein, müssen wir nicht. Denn die Bundesregierung hat für die Zeit der Fußball-WM extra den Lärmschutz gelockert. Public Viewing-Veranstaltungen müssen daher nicht, wie sonst üblich, pünktlich um 22 Uhr enden, sondern können auch danach noch weitergehen. Die ARAG-Experten weisen allerdings darauf hin, dass darauf kein Anspruch besteht. Das heißt, die letzte Entscheidung über die Genehmigung und die genaue Uhrzeit treffen immer die lokalen Behörden und die müssen natürlich die Interessen von Anwohnern und Veranstaltern berücksichtigen.
0: Was ist denn, wenn man sich die WM Spiele privat mit Freunden anschaut?
1: Kleine private Feiern im Freundeskreis gelten in der Regel nicht als öffentliches Public Viewing und sind daher unproblematisch. Allerdings sollte man schon Rücksicht auf die Nachbarn nehmen und unnötigen Lärm vermeiden, vor allem wenn die schon schlafen. Auch hupende Autokorsos sind eigentlich laut Straßenverkehrsordnung wegen unnötiger Lärmbelästigung und unnützem Hin- und Herfahren verboten. Aber da drückt die Polizei bei so einem Turnier ja gern mal ein Auge zu, wenn man sich an die Regeln hält. Konkret heißt das, man darf sich nicht betrunken hinters Steuer, aufs Dach oder die Motorhaube setzen oder sich während der Fahrt zu weit aus dem Fenster hängen lassen. Außerdem sind Fahnen, Banner und anderer Autoschmuck nur dann erlaubt, wenn dadurch nicht die Sicht behindert und die Fahrzeugbreite überschritten wird.
0: Gut zu wissen. Und hast du noch einen Tipp für alle, die sich vielleicht noch spontan ein Ticket für ein WM-Spiel in den USA, Kanada oder Mexiko besorgen wollen? Oder ist das vielleicht gar nicht mehr möglich?
1: Doch, das ist sogar problemlos möglich. Der offizielle Ticketvorverkauf ist zwar längst abgeschlossen, aber bisher nicht verkaufte oder zurückgegebene Karten werden im Last-Minute-Shop auf der offiziellen FIFA-Website bis zum Turnierende weiter angeboten. Die kann man dort also jederzeit ohne Bedenken kaufen und sofort auf seinen Namen personalisieren lassen. Von Angeboten auf dubiosen Zweitmarktplattformen, in sozialen Netzwerken oder per E-Mail raten die ARAG-Experten dagegen ab. Da besteht halt immer die Gefahr, betrogen zu werden und am Ende fliegt man dann extra über den großen Teich und kommt mit dem gefälschten oder überteuerten Ticket vielleicht gar nicht ins Stadion rein. Also den Ärger sollte man sich auf jeden Fall ersparen.
0: Ja, Mario, besten Dank für diese Infos.
1: Sehr gerne.
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0: Einen wunderschönen Dienstagmorgen wünsche ich euch. Radio Saarschleife, Landestier, 19. Mai. Und jetzt habe ich was für eure wetterfühligen Ohren. Die aktuelle RSL-Temperatur.
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0: Die aktuelle RSL-Temperatur, die liegt zwischen 5 und 7 Grad heute Morgen. Maximal 16 Grad. Es ist überwiegend bewölkt. Hier und da vielleicht ein paar Tröpfchen, aber ich glaube, so viel kommt da nicht runter heute Abend. Bewölkt geht's dann durch den Abend um 21.16 Uhr dann mit dem Sonnenuntergang. Und dann haben wir Wolken in der Nacht bei milden 11 Grad. Morgen wieder Regen bei 18 Grad. Am Donnerstag bewölkt und trocken bei 23 Grad. Und der Freitag wird zum schönsten Tag der Woche. Ja, wolkenlos. Den ganzen Tag Sonnenschein bei 26 Grad. Ja.
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0: Guten Morgen.

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2: Besuchen Sie den Tier- und Archepark im Blättelbornweg in Merzig. Der Park beherbergt vom Aussterben bedrohte Nutztierarten wie zum Beispiel Karakulschafe, Thüringer Waldziege, Hinterwälder Rinder und viele, viele mehr. Der Park ist immer bei freiem Eintritt für Sie geöffnet.
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0: Urlaub. Für die einen heißt es einfach nur am Strand liegen und nichts tun. Für die anderen gehören Abenteuer, Natur und gutes Essen und vielleicht auch ein Hauch Kultur dazu. Wenn ihr zur zweiten Kategorie gehört und Lust auf einen wirklich abwechslungsreichen Urlaub habt, bei dem ihr nicht jeden Tag das Gleiche macht, dann ist Innsbruck genau das Richtige. Was die Hauptstadt Tirols alles zu bieten hat, verrät uns jetzt die Innsbruck-Expertin Fiona Trindl. Hallo.
1: Hallo.
0: Frau Trindl, Urlaub in Innsbruck ist nicht nur wunderschön, sondern auch sehr abwechslungsreich. Was genau erwartet einen denn?
1: Die Region Innsbruck ist dafür bekannt, zwei Welten in sich zu vereinen. Sei es Alpenabenteuer und Altstadtflair, Gipfelsiege und Prachtbauten oder auch Sportevents und Kulturhighlights. Das heißt, vormittags kann man den Gipfelblick genießen und nachmittags durch die wunderschönen Altstadtgassen schlendern. Mit den Notkettenbahnen ist man in 30 Minuten vom Stadtzentrum aus ganz schnell auf über 2000 Metern. Man kann aber eben auch in der Maria-Theresien-Straße flanieren und die abwechslungsreiche Kulinarik genießen. Oder eben an einem Tag im Kütei wandern und am nächsten Tag dann die kulturellen Highlights in der City erleben.
0: Ja, Familien suchen im Urlaub ja oft ein Rundumpaket. Abenteuer, Spaß, Entspannung und das bitte für klein und groß gleichzeitig. Was wartet denn in der Region Innsbruck auf Familien, die im Sommer dorthin kommen?
1: Familien können sich zum Beispiel zu einer Alpaka-Wanderung oder den Sagenweg in Oberbelfuss aufmachen oder ganz bequem über die Hungerburgbahn den Alpenzoo erreichen. Es gibt super viele familiengerechte Wanderwege auch in Bad Schakofe oder ein toller Abenteuerspielplatz und Zauberwasser auf der Mutterer Alm. Mit den größeren Kindern ab 10 Jahren können dort auch coole Mountainkartfahrten gemacht werden. Es gibt also wirklich jede Menge zu erleben und zu entdecken. Und für Familien sind eben auch die kurzen Wege zwischen Stadtangeboten und Naturerlebnissen ideal.
0: Wandern ist bei den Deutschen ja sehr beliebt. Welche Wandererlebnisse sind speziell im Sommer empfehlenswert?
1: Wer in der Region Innsbruck wandern will, hat natürlich die Qual der Wahl. Denn die Angebote reichen vom entspannten Spaziergang bis hin zur intensiven Hochtour. Besonders empfehlenswert sind zum Beispiel der Zirbenweg als Panoramawanderung, der Goetheweg zur Pfeishütte, die Drei-Seen-Runde inklusive Abkühlung oder eben auch die anspruchsvollen Touren im Kütei oder entspanntes Wandern auf dem Mieminger Sonnenplateau. Es gibt wirklich viele geführte Programme und Karten, die auch digital verfügbar sind. Und außerdem sind alle Schwierigkeitsstufen abgedeckt. Und man kann die malerischen Aussichtspunkte nahe der Stadt entdecken und natürlich auch ursprüngliche Natur in den Erlebnisregionen erleben.
0: Zu einem schönen Urlaub gehört natürlich auch gutes Essen. Was hat Innsbruck hier zu bieten?
1: Natürlich darf die Kulinarik in Innsbruck auch nicht zu kurz kommen und es ist auch hier für jeden etwas dabei. Egal, ob man Speckknödel vor alpiner Kulisse oder spezielle Kreationen im Haubenlokal möchte, die Region Innsbruck hat auf kulinarischer Ebene viel zu bieten. Die Wilderin, das Schindler oder auch das Lichtblick, das Restaurant 141 bei Joachim Jaud, welches zwei Michelin-Sterne hat und im Mirming ist. Von Wirtshauskultur mit Tiroler Schmankerln, Hüttenkulinarik mit Almkäse und Panoramablick, Bauernmärkte der Region bis hin zur internationalen Küche in der Stadt, die natürlich auch nicht fehlen darf.
0: Auch kulturell hat Innsbruck einiges zu bieten. Welche Highlights sollten Besucher im Sommer keinesfalls verpassen?
1: Also ich würde sagen, zu den Highlights gehören die Delfer Volksschauspiele, die Innsbrucker Festwochen der alten Musik, die Innsbrucker Promenadenkonzerte in der Hofburg, aber natürlich auch die Hofkirche, das Goldene Dachl, die historische Altstadt oder das Schloss Ambras. Und das Schöne ist eben, viele Sehenswürdigkeiten sind einfach fußläufig, beziehungsweise alle sind bei Öffis ganz einfach erreichbar.
0: Fiona Trindl über das wunderschöne Innsbruck. Ich danke sehr für das Gespräch.
1: Danke ebenfalls.
0: Innsbruck im Sommer, das ist frische Bergluft, jede Menge Outdoor-Aktivitäten, gemütliche Cafés, richtig gutes Essen und die wirklich besondere Mischung aus Stadtleben und Natur, die man so nicht überall findet. Mehr Infos dazu gibt's im Netz unter innsbruck.info.

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0: Es wird 8 Uhr.
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2: Ich bin Jerome Nussbaum. Die Bundesregierung will den Zivilschutz für den Ernstfall deutlich verstärken. 10 Milliarden Euro sollen in den nächsten Jahren investiert werden, bestätigte Bundesinnenminister Dobrindt.
3: Die Ministerrunde von Kanzler Merz berät demnach morgen über Eckpunkte. Laut Innenminister Dobrindt soll das Geld vor allem ins technische Hilfswerk fließen, darunter in Spezialfahrzeuge. Das Personal soll aufgestockt werden. Vorgesehen ist aber auch, dass die Bevölkerung über Warn-Apps in nächstgelegene Schutzräume geleitet werden soll. Dafür wären aber zunächst funktionstüchtige Bunker nötig, etwa im Kriegsfall oder auch bei Anschlägen. Zum Schutz kämen derzeit vor allem Tunnel in Frage. Noah Ulrich, Redaktion.
2: Heute startet das bundesweite Förderprogramm für den Kauf von Elektroautos. Rückwirkend zum 1. Januar gibt es einen Zuschuss für reine E-Autos und Plug-in-Hybride. Es gilt, wer weniger verdient oder Kinder hat, soll stärker profitieren. Die Förderung beträgt dann zwischen 1.500 und 6.000 Euro. Gefördert wird nicht nur der Kauf, sondern auch das Leasing von Neuwagen. Insgesamt stehen für das Programm 3 Milliarden Euro zur Verfügung, also etwa für 800.000 neue E-Fahrzeuge. Nach einem Hauseinsturz in der Innenstadt von Görlitz werden drei Menschen vermisst. Sie werden unter den Trümmern vermutet.
4: Eine Gasexplosion könnte das Gründerzeithaus in der Nähe des Bahnhofs am Abend zum Einsturz gebracht haben. Es wurde ein Gasleck unter den Trümmern entdeckt. Zwei zunächst vermisste Menschen konnten kurz nach Mitternacht gefunden werden.

0: Ihnen geht es laut Polizei gut. Die anderen drei Vermissten sind nicht zu erreichen. Neben Mietwohnungen befanden sich in dem Haus auch Ferienunterkünfte. Ulrike Klein, Redaktion.
1: Als Konsequenz aus dem Anschlag auf den Magdeburger Weihnachtsmarkt prüft die Landesregierung von Sachsen-Anhalt ein neues Zentrum zur Risikoanalyse. Vom Untersuchungsausschuss heißt es, das Landeszentrum sollte beim LKA angesiedelt werden. Die Polizeidienststellen müssten zum Beispiel in der Lage sein zu erkennen, dass eine Person immer wieder auffällig werde. Heute will die Landesregierung in Magdeburg ihre Erkenntnisse aus dem Untersuchungsausschuss zum Anschlag mit 6 Toten vorlegen. Offenbar sollte es schon heute zu dem nächsten großen Angriff der USA auf den Iran kommen, doch der Militärschlag konnte abgewendet werden. Laut US-Präsident Trump haben die Verbündeten aus Katar, den Vereinigten Arabischen Emiraten und Saudi-Arabien ihn gebeten, abzuwarten, damit ernsthafte Verhandlungen stattfinden können. Das US-Militär ist laut Trump aber angewiesen, in voller Kampfbereitschaft zu bleiben. Er drohte dem Iran erneut mit Angriffen, sollte kein aus seiner Sicht akzeptables Abkommen erzielt werden können. In San Diego im US-Bundesstaat Kalifornien sind 3 Menschen bei einem Angriff auf ein islamisches Zentrum getötet worden. Laut Polizei sind die genauen Hintergründe noch unklar. Die Ermittler gehen derzeit aber von einem Hassverbrechen aus. Zu der Einrichtung gehören eine Moschee und eine Schule. 2 Tatverdächtige wurden demnach später in der Nähe des Tatortes tot in einem Auto gefunden. Sie sollen sich das Leben genommen haben.
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1: Wir schauen auf die aktuellen Temperaturen. Köln und Bonn 9 Grad, 11 messen wir in Hamburg, 9 auch in Bremen, Berlin und Dresden 12 Grad, Frankfurt am Main 10 und jeweils 9 Grad messen wir in Stuttgart, München, Erfurt und auch Münster 9 Grad. Vor allem im Osten Deutschlands lässt sich heute öfter die Sonne blicken. Erst später können da einzelne Schauer dazukommen, auch Gewitter sind möglich. Im Westen gibt es dagegen dichtere Wolken, ab dem Mittag regnet es dort. Die Höchstwerte liegen heute zwischen 14 und 22 Grad. Morgen wird es ganz ähnlich, auch Gewitter sind wieder mit dabei. Es wird aber etwas wärmer mit 17 bis 23 Grad maximal.
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5: Weiter geht's mit der Frühsendung am heutigen Dienstagmorgen. Kurz nach 8 ist es. Ich bin Meeting Gemriel.

0: Wenn eine Fußball-Weltmeisterschaft bevorsteht, denken viele zuerst an Tore, Emotionen, gemeinsame Jubelmomente. Ja, genau das erhoffen wir uns vom FIFA World Cup 2026. Doch bevor es am 11. Juni losgeht, lohnt sich auch ein Blick abseits des Spielfelds dorthin, wo die Vorbereitungen in Mexiko bereits jetzt den Alltag beeinflussen. Mit spürbaren Folgen. Mike Wirth wirft einen Blick darauf.
1: Die Fußball-Weltmeisterschaft soll uns weltweit verbinden. Doch für viele in Mexiko ergibt sich derzeit ein anderes Bild. Geld, das für Grundbedürfnisse der Bevölkerung wichtig wäre, wird in die Umgestaltung und Verschönerung der Austragungsorte gesteckt, berichtet Helena Raspe von der Hilfsorganisation Miserior.
2: Es sind Hotels, Einkaufszentren und neue Verkehrsprojekte entstanden, oft gezielt für Gäste aus dem Ausland. Gleichzeitig fehlt aber Geld für bezahlbaren Wohnraum oder eine stabile Wasserversorgung für die eigene Bevölkerung.
1: Dazu kommt, dass Tickets für die Spiele teilweise mehrere tausend Euro kosten und für Mexikaner vor Ort nur schwer bezahlbar sind.
2: Das heißt, der Fußball, der eigentlich alle verbinden soll, wird hier plötzlich zum Event für Wohlhabende und Touristen. Gleichzeitig nimmt die FIFA Milliarden ein. In Mexiko werden diese Einnahmen aber nicht versteuert. Also die großen Einnahmen fließen kaum in die lokale Bevölkerung zurück.
1: All das führt bei vielen zu Sorgen, sich das Leben in der eigenen Heimat nicht mehr leisten zu können.
2: Dazu kommen Berichte, dass Obdachlose, dass Indigene, dass Migranten gewaltsam aus dem öffentlichen Raum verdrängt werden. Und gleichzeitig gibt es die Sorge, dass die organisierte Kriminalität das Event auch für eigene Geschäfte nutzen könnte, zum Beispiel durch Geldwäsche oder durch Ausbeutung wie Menschenhandel.
1: Trotzdem bleibt die Hoffnung, dass die Infrastrukturverbesserungen auch nach der WM erhalten bleiben und damit dem alltäglichen Leben langfristig zugutekommen.
2: Natürlich freuen sich viele Fans, dass Mexiko die WM mit ausrichten darf. Und für uns, muss man sagen, gibt es vor allem auch die Hoffnung, dass der internationale Blick auf die WM auch Druck für politische Veränderungen erzeugt.
1: Denn die WM bringt auf jeden Fall eines für Mexiko. Aufmerksamkeit.
0: Zwischen Baustellen und Fußballfieber zeigt sich, ob am Ende mehr bleibt als schöne Bilder für die Welt. Das wird sich erst nach dem Abpfiff zeigen.

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0: Hey, einen wunderschönen guten Morgen. Radio Saarschleifenland ist hier am heutigen Dienstag, 19. Mai. Und jetzt habe ich was für eure wetterfühligen Ohren. Genau, das Wetter. Und die aktuelle RSL-Temperatur.
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0: Die aktuelle RSL-Temperatur liegt zwischen 8 und 10 Grad. Maximal heute 16 Grad. Viele Wolken begleiten uns durch den heutigen Dienstag. Auch am Abend und in der Nacht gibt es Wolken. Um 21.16 Uhr haben wir übrigens den Sonnenuntergang und die Nacht wird mit 11 Grad sehr mild. Morgen wieder Regen, das Ganze dann bei 18 Grad. Am Donnerstag bewölkt und trocken bei 23 Grad. Und jetzt kommt's. Ladies and Gentlemen, am Freitag den ganzen Tag Sonne bei 26 Grad.
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0: Damit euch einen wunderschönen Dienstagmorgen.

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0: Morgen, hier ist euer Lieblingssender und jetzt wenden wir uns wieder an die Wissensdurstigen unter euch, denn wir blättern im Tagebuch der großen Hits. Hier ist Kollege Christian Simmet.
1: 19. Mai 2018. El Professor und Tügel steigen mit Bella Ciao in die Charts ein.

0: Woher das Lied Bella Ciao stammt, weiß keiner so genau. Aber man weiß so viel, es ist tief verschlungen mit der italienischen sozialistischen Arbeiterbewegung. Schon in der ersten notierten Version von 1906 geht es um schlechte Arbeitsbedingungen und das Auflehnen gegen den Chef. Im Zweiten Weltkrieg wird es von den Partisanen als antifaschistisches Lied in der Widerstandsbewegung gesungen. So greifen es auch deutschsprachige politische Liedermacher auf und singen viel später ihre Version des Songs. Zum Beispiel Hannes Wader zusammen mit Reinhard May und Konstantin Wecker.
1: Eine

Aber auch im 21. Jahrhundert erlebt der Song nochmal eine neue Welle der Aufmerksamkeit. Durch die Netflix-Serie Haus des Geldes wird der Song nochmal schlagartig berühmt. Und diese neue Version im Remix von Hügel wird zur erfolgreichsten Version des Songs aller

Radio Saarschleife landest hier mit einem sehr interessanten Tipp. Wer nicht jeden Tag etwas für seine Gesundheit aufbringt, muss eines Tages sehr viel für die Krankheit opfern. Dieses Zitat von Sebastian Kneipp steht sinnbildlich für die bevorstehende Eröffnung der Kneipp-Saison in Weißkirchen. Am Freitag, 22. Mai von 14 bis 16 Uhr wird dort traditionell mit dem sogenannten Anwassern die neue Saison eingeläutet. Dabei handelt es sich um das erste gemeinsame Wassertreten des Jahres. Die offizielle Eröffnung der Kneipp-Saison übernimmt der Bürgermeister Stefan Barth. Das ganzheitliche Gesundheitskonzept nach Kneipp umfasst die 5 Säulen Wasser, Bewegung, Ernährung, Heilpflanzen und Lebensordnung. Im Rahmen der Veranstaltung haben Besucherinnen und Besucher die Möglichkeit, Bewegung und Entspannung im Einklang mit der Natur zu erleben und verschiedene Kneipp-Anwendungen kennenzulernen. Auch für gesunde Leckereien ist gesorgt. Ergänzend werden informative Beiträge rund um das Thema Gesundheit angeboten. Als Gäste werden unter anderem der Vorstandsvorsitzende Herr Prof. Dr. Jörg Loth sowie Herr Dr. Med. Christoph Stamm von den Hochwaldkliniken Weißkirchen begrüßt. Dr. Stamm, leitender Oberarzt der Kardiologie, wird zudem im Rahmen der Veranstaltung einen Fachbeitrag zum Thema Hydrotherapie halten. Die Hochwaldtouristik der Gemeinde Weißkirchen lädt alle Interessierten herzlich ein, gemeinsam in die Kneipp-Saison 2026 zu starten. Viel Spaß am Freitag, 22. Mai von 14 bis 16 Uhr.

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0: Es wird 9 Uhr.
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2: Ich bin Jerome Nussbaum. Die Bundesregierung will den Zivilschutz für den Ernstfall deutlich verstärken. 10 Milliarden Euro sollen in den nächsten Jahren investiert werden, bestätigte Bundesinnenminister Dobrindt.
3: Die Ministerrunde von Kanzler Merz berät demnach morgen über Eckpunkte. Laut Innenminister Dobrindt soll das Geld vor allem ins technische Hilfswerk fließen, darunter in Spezialfahrzeuge. Das Personal soll aufgestockt werden. Vorgesehen ist aber auch, dass die Bevölkerung über Warn-Apps in nächstgelegene Schutzräume geleitet werden soll. Dafür wären aber zunächst funktionstüchtige Bunker nötig, etwa im Kriegsfall oder auch bei Anschlägen. Zum Schutz kämen derzeit vor allem Tunnel in Frage. Noah Ulrich, Redaktion.
2: Heute startet das bundesweite Förderprogramm für den Kauf von Elektroautos. Rückwirkend zum 1. Januar gibt es einen Zuschuss für reine E-Autos und Plug-in-Hybride. Es gilt, wer weniger verdient oder Kinder hat, soll stärker profitieren. Die Förderung beträgt dann zwischen 1.500 und 6.000 Euro. Gefördert wird nicht nur der Kauf, sondern auch das Leasing von Neuwagen. Insgesamt stehen für das Programm 3 Milliarden Euro zur Verfügung, also etwa für 800.000 neue E-Fahrzeuge. Nach einem Hauseinsturz in der Innenstadt von Görlitz werden drei Menschen vermisst. Sie werden unter den Trümmern vermutet.
4: Eine Gasexplosion könnte das Gründerzeithaus in der Nähe des Bahnhofs am Abend zum Einsturz gebracht haben. Es wurde ein Gasleck unter den Trümmern entdeckt. Zwei zunächst vermisste Menschen konnten kurz nach Mitternacht gefunden werden. Ihnen geht es laut Polizei gut. Die anderen drei Vermissten sind nicht zu erreichen. Neben Mietwohnungen befanden sich in dem Haus auch Ferienunterkünfte. Ulrike Klein, Redaktion.
2: Als Konsequenz aus dem Anschlag auf den Magdeburger Weihnachtsmarkt prüft die Landesregierung von Sachsen-Anhalt ein neues Zentrum zur Risikoanalyse. Vom Untersuchungsausschuss heißt es, das Landeszentrum sollte beim LKA angesiedelt werden. Die Polizeidienststellen müssten zum Beispiel in der Lage sein zu erkennen, dass eine Person immer wieder auffällig werde. Heute will die Landesregierung in Magdeburg ihre Erkenntnisse aus dem Untersuchungsausschuss zum Anschlag mit 6 Toten vorlegen. Offenbar sollte es schon heute zu dem nächsten großen Angriff der USA auf den Iran kommen, doch der Militärschlag konnte abgewendet werden.

0: Laut US-Präsident Trump haben die Verbündeten aus Katar, den Vereinigten Arabischen Emiraten und Saudi-Arabien ihn gebeten, abzuwarten, damit ernsthafte Verhandlungen stattfinden können. Das US-Militär ist laut Trump aber angewiesen, in voller Kampfbereitschaft zu bleiben. Er drohte dem Iran erneut mit Angriffen, sollte kein aus seiner Sicht akzeptables Abkommen erzielt werden können. In San Diego im US-Bundesstaat Kalifornien sind 3 Menschen bei einem Angriff auf ein islamisches Zentrum getötet worden. Laut Polizei sind die genauen Hintergründe noch unklar. Die Ermittler gehen derzeit aber von einem Hassverbrechen aus. Zu der Einrichtung gehören eine Moschee und eine Schule. 2 Tatverdächtige wurden demnach später in der Nähe des Tatortes tot in einem Auto gefunden. Sie sollen sich das Leben genommen haben.
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0: Wir schauen auf die aktuellen Temperaturen. Köln und Bonn 9 Grad, 11 messen wir in Hamburg, 9 auch in Bremen, Berlin und Dresden 12 Grad, Frankfurt am Main 10 und jeweils 9 Grad messen wir in Stuttgart, München, Erfurt und auch Münster 9 Grad. Vor allem im Osten Deutschlands lässt sich heute öfter die Sonne blicken. Erst später können da einzelne Schauer dazukommen, auch Gewitter sind möglich. Im Westen gibt es dagegen dichtere Wolken, ab dem Mittag regnet es dort. Die Höchstwerte liegen heute zwischen 14 und 22 Grad. Morgen wird es ganz ähnlich, auch Gewitter sind wieder mit dabei. Es wird aber etwas wärmer mit 17 bis 23 Grad maximal.
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4: Weiter geht's mit der letzten und 4. Stunde der Frühsendung am heutigen Dienstag. Ich wünsche einen tollen Morgen. Ich bin Metin Gabriel.

0: Radio Saarschleifenland am heutigen Dienstagvormittag. Und jetzt gehen wir gemeinsam Mittagessen. Was gibt's denn heute Mittag, Kollegin Silke Rech?
1: Der Mittagstisch für den heutigen Dienstag. Im Bistro im Landratsamt Kukimakopar gibt es heute panierten Seelachs mit Nudelsalat für 8,90 Euro. Und im Abteibräu gibt es als Tagesempfehlung Tortelloni mit Spinat-Ricotta-Füllung, Tomatencremesauce und Parmesan für 11,90 Euro. Außerdem hausgemachten Rindfleischsalat mit Bratkartoffeln für 15,90 Euro. Und der Hinweis, am Pfingstmontag hat das mittlere Abteibräu auch geöffnet, und zwar von 11 bis 22 Uhr.

0: Wenn die Temperaturen steigen, zieht es viele raus an die Badeseen, den Strand oder ins Freibad. Damit wächst auch das Risiko für Unfälle. Hinter den Kulissen sorgen vielerorts Ehrenamtliche dafür, dass wir wieder sicher nach Hause kommen. Über die Einsatzbilanz des vergangenen Jahres der Deutschen Lebensrettungsgesellschaft, kurz DLRG, hat sich Gerrit Zehnicke informiert.
1: Vergangenes Jahr haben die Rettungsschwimmerinnen und Rettungsschwimmer der DLRG 1.154 Menschen das Leben gerettet und 44.000 Mal Hilfe geleistet. Dafür waren an Gewässern in Schwimmbädern und an der Nord- und Ostsee 51.000 Ehrenamtliche im Einsatz. Das ist aber noch längst nicht alles, erzählt DLRG-Präsidentin Ute Vogt.
2: Ganz konkret geht es natürlich neben den Lebensrettungen oft auch um Erste Hilfe, um Aufklärung und wir sichern Gefahrenstellen ab. Es gibt im Übrigen zusätzlich Tausende von Einsätzen, bei denen zum Beispiel Tiere gerettet werden oder Umweltgefahren verhindert wurden.
1: An Rettungsschwimmernachwuchs mangelt es nicht. Über 10.000 Kinder haben im letzten Jahr das Junior-Retterabzeichen gemacht, so viele wie noch nie. Und auch die Jugendeinsatzteams wachsen weiter. Das Wichtigste dabei ist eine gute Ausbildung.
2: Das ist bei uns das Rettungsschwimmabzeichen in Silber. Das haben über 40.000 Menschen im Jahr 2025 abgelegt. Gleichzeitig haben wir auch mehr als 96.000 Schwimmabzeichen abgenommen. Viele davon haben Kinder erreicht. Das heißt, all das sorgt natürlich dafür, dass Menschen sicher im Wasser unterwegs sind.
1: Am besten schützen können wir uns aber selbst, indem wir zum Beispiel bei kühlen Wassertemperaturen besonders vorsichtig sind und riskante Badestellen mit Strömungen und Schiffverkehr meiden.
2: Wir empfehlen deshalb, vor allem Badeorte mit Aufsicht aufzusuchen, denn dort gibt es deutlich mehr Schutz in den schönen Sommertagen.
0: Viele Einsätze an den Gewässern zeigen, wie wichtig umsichtiges Verhalten beim Baden und Schwimmen ist. Die DLRG setzt sich weiter für sichere Bedingungen ein und sieht sich dank zahlreicher Nachwuchskräfte gut gerüstet. Weitere Infos gibt's auch unter dlrg.de.

0: Hey, einen wunderschönen guten Morgen. Radio Saarschleifenland ist hier am heutigen Dienstag, 19. Mai. Und jetzt habe ich was für eure wetterfühligen Ohren. Genau, das Wetter. Und die aktuelle RSL-Temperatur.
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0: Die aktuelle RSL-Temperatur liegt zwischen 8 und 10 Grad. Maximal heute 16 Grad. Viele Wolken begleiten uns durch den heutigen Dienstag. Auch am Abend und in der Nacht gibt es Wolken. Um 21.16 Uhr haben wir übrigens den Sonnenuntergang und die Nacht wird mit 11 Grad sehr mild. Morgen wieder Regen, das Ganze dann bei 18 Grad. Am Donnerstag bewölkt und trocken bei 23 Grad und jetzt kommt's. Ladies and Gentlemen, am Freitag den ganzen Tag Sonne bei 26 Grad.
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0: Damit euch einen wunderschönen Dienstagmorgen.

0: Sie sind sehr niedlich, kommen aus Nordamerika und sind mittlerweile auch bei uns anzutreffen. Waschbären. Die werden aktuell leider vielerorts zum Problem, denn sie bedrohen offenbar andere Tierarten. Warum das so ist, weiß Gerrit Zenecke.
1: Der Waschbär ist ein Kleinbär und kommt aus Nordamerika. Über den Atlantik ist er aber nicht selbst geschwommen.
2: Sondern er wurde verschleppt vom Menschen und hat sich hier ausgebreitet. Und jetzt muss man eben Gegenmaßnahmen einleiten, um die heimische Artenvielfalt zu schützen. Und da ist Jagd ein ganz wichtiges Instrument.
1: Der Waschbär gilt als invasive Tierart, sagt der Biologe Thorsten Reinwald vom Deutschen Jagdverband. Er rückt heimischen Fröschen, Schildkröten oder Vögeln zu Leibe.
2: Er frisst die Gelege, frisst die Jungen, frisst auch die Tiere. Und das ist halt schlecht für die Artenvielfalt. Wissenschaftler haben jetzt herausgefunden, dass er sogar Kröten häuten kann, um die Giftdrüsen loszuwerden, und dann kommt er an das leckere Schenkelfleisch.
1: Laut der Europäischen Union haben wir ein Waschbärproblem in Deutschland, da er sich in den letzten 25 Jahren deutlich schneller vermehrt hat als vorher. Das merken auch wir Menschen.
2: Wenn sich dann ein Hausbesitzer nicht mehr zu helfen weiß, dann ist es Zeit, das Ordnungsamt anzurufen. Dort wissen die Behördenmitarbeiter, wer zuständig ist. In einigen Kommunen gibt es Stadtjäger, die dann auch Hilfe leisten können. Bitte nicht selber zur Falle greifen oder auch zur Schlinge, weil das wäre Tierquälerei.
0: Um die Tierchen mit der Räubermaske haben sich einige Diskussionen entbrannt, denn Waschbären sind hierzulande eigentlich nicht heimisch und könnten langfristig einige Tierarten bedrohen. Mehr Infos gibt's im Netz. Das war ein Beitrag von Gerrit Zenecke.

0: Wir kommen zum Radio Saarschleifenland Erlebnistipp.
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0: Heute sind wir quasi mit unserem Erlebnistipp auf dem Merziger Hausberg unterwegs. Wir wandern zum Kreuzberg mit der Kreuzbergkapelle. Auf dem Berg hoch über der Stadt steht die 1858 erbaute Kreuzbergkapelle. Von diesem Aussichtspunkt aus hat man die weite Landschaft, viele Merziger Stadtbezirke und einige der markanten Merziger Denkmäler im Blick. Unterhalb der Kapelle ist ein historischer Weinberg wieder mit Reben bestockt. Seit ein paar Jahren kümmert sich der Wein- und Kulturfreunde Kreuzberg Merzig e.V. um die Reben und nach der Weinlese gibt es nun echten Wein von der Saar in Merzig, den Kreuzbergwein.
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0: Der Radiosaal Schleifenland morgen geht zu Ende. Dieser Morgen neigt sich dem Vormittag entgegen. Die Kollegin Silke Rech steht schon in den Startlöchern. Da frage ich mich doch. Wer hat an der Uhr gedreht? Na, wahrscheinlich der Chef.
1: Ist das wirklich schon so spät?
0: Oder vielleicht die Silke?
2: Wer hat an der Uhr?
0: Oder der Moritz?
2: Ist es?
0: Wir haben so viele Uhrendreher bei

0: wieder hören. Ich muss das mal umtexten hier. Ja, das war der Morgen bei Radio Saarschleifenland. Ich wünsche euch einen wunderschönen Dienstag. Ich mache aber nur 4 Stunden Pause. Um 14 Uhr bin ich wieder da. Ich bin Metin Gemri, sage dann mal bis nachher. Tschüss.
1: Tschüss.

0: Es wird 10 Uhr.
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2: Ich bin Jerome Nussbaum. Die Bundesregierung will den Zivilschutz für den Ernstfall deutlich verstärken. 10 Milliarden Euro sollen in den nächsten Jahren investiert werden, bestätigte Bundesinnenminister Dobrindt.
3: Die Ministerrunde von Kanzler Merz berät demnach morgen über Eckpunkte. Laut Innenminister Dobrindt soll das Geld vor allem ins technische Hilfswerk fließen, darunter in Spezialfahrzeuge. Das Personal soll aufgestockt werden. Vorgesehen ist aber auch, dass die Bevölkerung über Warn-Apps in nächstgelegene Schutzräume geleitet werden soll. Dafür wären aber zunächst funktionstüchtige Bunker nötig, etwa im Kriegsfall oder auch bei Anschlägen. Zum Schutz kämen derzeit vor allem Tunnel in Frage. Noah Ulrich, Redaktion.
2: Heute startet das bundesweite Förderprogramm für den Kauf von Elektroautos. Rückwirkend zum 1. Januar gibt es einen Zuschuss für reine E-Autos und Plug-in-Hybride. Es gilt, wer weniger verdient oder Kinder hat, soll stärker profitieren. Die Förderung beträgt dann zwischen 1.500 und 6.000 Euro. Gefördert wird nicht nur der Kauf, sondern auch das Leasing von Neuwagen. Insgesamt stehen für das Programm 3 Milliarden Euro zur Verfügung, also etwa für 800.000 neue E-Fahrzeuge. Nach einem Hauseinsturz in der Innenstadt von Görlitz werden drei Menschen vermisst. Sie werden unter den Trümmern vermutet.
4: Eine Gasexplosion könnte das Gründerzeithaus in der Nähe des Bahnhofs am Abend zum Einsturz gebracht haben. Es wurde ein Gasleck unter den Trümmern entdeckt. Zwei zunächst vermisste Menschen konnten kurz nach Mitternacht gefunden werden. Ihnen geht es laut Polizei gut. Die anderen drei Vermissten sind nicht zu erreichen. Neben Mietwohnungen befanden sich in dem Haus auch Ferienunterkünfte. Ulrike Klein, Redaktion.
2: Als Konsequenz aus dem Anschlag auf den Magdeburger Weihnachtsmarkt prüft die Landesregierung von Sachsen-Anhalt ein neues Zentrum zur Risikoanalyse. Vom Untersuchungsausschuss heißt es, das Landeszentrum sollte beim LKA angesiedelt werden. Die Polizeidienststellen müssten zum Beispiel in der Lage sein zu erkennen, dass eine Person immer wieder auffällig werde. Heute will die Landesregierung in Magdeburg ihre Erkenntnisse aus dem Untersuchungsausschuss zum Anschlag mit 6 Toten vorlegen. Offenbar sollte es schon heute zu dem nächsten großen Angriff der USA auf den Iran kommen, doch der Militärschlag konnte abgewendet werden. Laut US-Präsident Trump haben die Verbündeten aus Katar, den Vereinigten Arabischen Emiraten und Saudi-Arabien ihn gebeten, abzuwarten, damit ernsthafte Verhandlungen stattfinden können. Das US-Militär ist laut Trump aber angewiesen, in voller Kampfbereitschaft zu bleiben. Er drohte dem Iran erneut mit Angriffen, sollte kein aus seiner Sicht akzeptables Abkommen erzielt werden können. In San Diego im US-Bundesstaat Kalifornien sind drei Menschen bei einem Angriff auf ein islamisches Zentrum getötet worden. Laut Polizei sind die genauen Hintergründe noch unklar. Die Ermittler gehen derzeit aber von einem Hassverbrechen aus. Zu der Einrichtung gehören eine Moschee und eine Schule. Zwei Tatverdächtige wurden demnach später in der Nähe des Tatortes tot in einem Auto gefunden. Sie sollen sich das Leben genommen haben.

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1: Wir schauen auf die aktuellen Temperaturen. Köln und Bonn 9 Grad, 11 messen wir in Hamburg, 9 auch in Bremen, Berlin und Dresden 12 Grad, Frankfurt am Main 10 und jeweils 9 Grad messen wir in Stuttgart, München, Erfurt und auch Münster 9 Grad. Vor allem im Osten Deutschlands lässt sich heute öfter die Sonne blicken. Erst später können da einzelne Schauer dazukommen, auch Gewitter sind möglich. Im Westen gibt es dagegen dichtere Wolken, ab dem Mittag regnet es dort. Die Höchstwerte liegen heute zwischen 14 und 22 Grad. Morgen wird es ganz ähnlich, auch Gewitter sind wieder mit dabei. Es wird aber etwas wärmer mit 17 bis 23 Grad maximal.
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3: Es ist kurz nach 10 Uhr, einen schönen Dienstagvormittag, jetzt mit den Pet Shop Boys und It's a Sin. Und ich bin Silke Rech. Hallöchen.

0: Schön, dass ihr mit dabei seid. Und hier ist unser Tagebuch der großen Hits mit Christian Semmert.
1: 19. Mai 2017. Felix Jähn steigt mit Hot to Touch in die Charts ein. Man nehme das deutsche Aushängeschild der DJ-Szene, füge einen erfolgreichen amerikanischen YouTuber hinzu, vermenge das Ganze 2 Jahre lang sorgfältig und rauskommt eine Nummer, die sich sehen lassen kann. Okay, Moment. Jetzt nochmal im Detail. Der deutsche DJ Felix Jähn sucht einen Sänger für seinen neuen Song. Er wird auf den YouTuber Alex Ayono aufmerksam. Und es dauert nicht lange, bis er sich denkt, Ayono, bester Mann. Die Wahl fällt nicht ohne Grund auf den YouTube-Star. Er dreht viele Videos, in denen er Cover-Songs singt, war schon als Schauspieler unterwegs, hat eine riesige Instagram-Fanbase, spielt zig Instrumente. Man sieht also, da schlummert ein echtes Talent und Potenzial in Alex Ayono. Als er von Felix kontaktiert wird, da fällt er fast vom Stuhl, erzählt er. Er ist schon lange ein großer Fan von der Musik von Felix Jähn und von Songs wie zum Beispiel diesem hier. Cheerleader oder auch Ain't Nobody. Diese Songs liebt er einfach, sagt Alex. Als er die einmalige Gelegenheit bekommt, selbst als Sänger mit Felix Jähn zu arbeiten, ist er also völlig aus dem Häuschen. Und dann dauert es noch ganze 2 Jahre, bis Hot to Touch endlich fertig ist. Aber man weiß ja, was lange währt, wird endlich... Nee, von gut kann hier eigentlich keine Rede sein. Was lange währt, wird endlich unverwechselbar.

Wir schauen mal aufs Wetter hier bei Radio Saarschleifenland. Heute und morgen müssen wir noch durchhalten, dann wird das Wetter besser, beziehungsweise so langsam wird es ab morgen schon besser. Heute ein bisschen Sonnenschein, jetzt noch am Vormittag, zum Nachmittag hin wieder einige dicke Wolken und etwas Regen bei Maxiwerten von 16 Grad. Morgen dann schon 19 Grad, vormittags noch Regen, aber zum Nachmittag hin kommt dann die Sonne raus und zum Abend dann noch mehr. Am Donnerstag nach Nebelauflösung dann ganz viel Sonnenschein mit 23 Grad. Freitag sogar 26 und einfach Sonne pur. Und es sieht aus, dass wir am Pfingstwochenende sogar die 30-Grad-Marke knacken könnten.

0: Es wird 11 Uhr.
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2: Ich bin Jerome Nussbaum. Eine neue Analyse zeigt, dass tausende Tankstellen offenbar gegen die 12-Uhr-Spritpreisregelung verstoßen. Der Verbraucherdienst Mehr Tanken hat das auf Grundlage von Daten der Markttransparenzstelle für Kraftstoffe ermittelt.
3: Die Preise für Benzin und Diesel stiegen demnach bis zum Stichtag am 11. Mai insgesamt rund 17.000 Mal zu unerlaubten Zeiten an. Am höchsten war die Quote in Bayern mit knapp 26%, am niedrigsten in Berlin mit gut 8%. Die Tankstellenbetreiber weisen die Vorwürfe zurück. Es hieß, dass schon langsame Leitungen oder laufende Tankvorgänge dazu führen könnten, dass eine Preisänderung erst verzögert ans Kartellamt übermittelt wird, so der Bundesverband Freier Tankstellen. Ulrike Klein, Redaktion.
2: In Görlitz wird nach einem Hauseinsturz noch immer nach Vermissten gesucht. Drei Menschen werden unter den Trümmern des Mehrfamilienhauses vermutet. Die Einsatzkräfte kommen nur schwer voran. Eine Polizeisprecherin sagte der ARD, sie müssten mit äußerster Vorsicht vorgehen. Es trete Gas aus. Das Leck befindet sich demnach unter den Trümmern. Angrenzende Wohnhäuser in der Innenstadt wurden evakuiert. Bei zwei von zunächst insgesamt fünf Vermissten hatte es in der Nacht Entwarnung gegeben. Ihnen ist nichts passiert. Die Zahl der Angriffe auf Politiker ist in Deutschland deutlich gestiegen. Sie werden laut Bundesregierung immer häufiger Ziel von verbalen und körperlichen Attacken.
4: Vor zwei Jahren waren es noch knapp 3.700 entsprechende Straftaten. Zuletzt wurden bundesweit mehr als 5.100 registriert. Danach richteten sich die meisten Angriffe im vergangenen Jahr gegen Mitglieder der AfD. In den Jahren zuvor waren jeweils die Grünen am stärksten betroffen. Aber auch Straftaten gegen die CDU haben stark zugenommen. Bei den meisten Delikten ging es um Beleidigung oder Verleumdung. Noah Ulrich, Redaktion.
2: Die Europäische Raumfahrtagentur ESA startet eine Mission zur Erforschung von Sonnenwinden. Es soll festgestellt werden, wie sie sich auf das magnetische Schutzschild der Erde auswirken. Dafür hob am frühen Morgen der Satellit SMILE an Bord einer Vega-C-Rakete vom Weltraumbahnhof in Französisch-Guayana ab. Erstmals sollen damit auch Position, Form und Ausdehnung der Magnetosphäre als Ganzes dargestellt werden. Die Forscher erhoffen sich außerdem ein umfassendes Bild darüber, wie Sonnenwinde Polarlichter auslösen. Beteiligt an dem Projekt sind auch Deutschland, Österreich und die Schweiz. Bayern-Torwart Manuel Neuer wird nach Bildinformationen als Nummer 1 der deutschen Fußballnationalmannschaft zur WM reisen. Die Entscheidung habe Bundestrainer Nagelsmann dem bisherigen Stammtorwart Baumann telefonisch mitgeteilt. Baumann soll der Mannschaft aber als Ersatzkeeper zur Verfügung stehen. Er hatte die komplette WM-Qualifikation über im Tor der DFB 11 gestanden.
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2: Die Temperaturen liegen im Moment in Köln und in Bonn bei 12 Grad, 14 messen wir in Hamburg, 13 sind es in Bremen, Berlin 14, Dresden 15 Grad, Frankfurt am Main und Stuttgart 14, München 12 und Erfurt und Münster jeweils 13 Grad. Es ist überwiegend freundlich heute, nur im Westen verdichten sich die Wolken im Laufe des Tages, auch Regen ist möglich. Im Süden und Norden gibt es dagegen kaum Regen, die meiste Sonne gibt es im Osten Deutschlands. Das Ganze bei Höchstwerten zwischen 14 Grad in der und bei bis zu 22 Grad in der Lausitz.
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1: Es ist kurz nach 11 Uhr. Wir wünschen euch einen schönen Vormittag und wir sprechen gleich über Bäume. Die sind für uns lebenswichtig und wie wir denen helfen können, das ist gleich unser Thema. Ich bin Silke Rech. Kommt gut durch den Tag mit uns.

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0: Schön, dass ihr eingeschaltet habt. Einen schönen Vormittag. Bäume machen unsere Städte und Dörfer erst richtig lebenswert und es fühlt sich auch gleich viel besser an, wenn man eine Straße oder einen Spielplatz sieht, wo ein paar saftig grüne Bäume stehen. So richtig gut geht's aber vielen Bäumen in unseren Ortschaften nicht, denn sie sind von Trockenheit und Abholzung bedroht. Die gute Nachricht, jeder kann nun seinem Lieblingsbaum helfen und braucht dafür nun ein Smartphone. Mehr dazu von Jessica Martin.
1: Bäume sind wunderschön und übernehmen wichtige Funktionen für uns alle, erklärt der BUND-Abteilungsleiter Biodiversität Christian Hönig.
2: Sie kühlen die Stadt, sie sind sozusagen die beste Klimaanlage, die wir haben. Sie reinigen die Luft auch von Schadstoffen, sie wirken beruhigend und tragen so zur Gesundheit bei und auch natürlich für die Natur. Für Insekten, für Vögel sind sie auch in den Städten ganz wertvolle Trittsteinbiotope oder in Parks natürlich dann auch komplette Lebensräume.
1: Allerdings haben es die Bäume in unseren Ortschaften nicht leicht. Besonders schwierig der Standort Straße.
2: Oberirdisch fehlt es oft am Platz, wo sie ihre Äste hin ausstrecken. Die Gebäude, an denen sie dran stehen, speichern die Wärme und geben sie die ganze Zeit ab. Glasfassaden wirken teilweise wie ein Brennglas. Und unterirdisch sieht es auch nicht viel besser aus. Eigentlich sogar noch schlimmer. Da ist dann stark verdichteter Boden, der nur sehr schwer zu durchwurzeln ist, wenn da überhaupt am Platz ist.
1: Aber auch Hundeurin, Anfahrschäden durch Autos oder das Anschließen von Fahrradschlössern setzen den Bäumen zu.
2: Ein ganz großes Problem ist auch noch Streusalz. Das ist eigentlich der Baumkiller Nummer 1. Und wir können froh sein, dass sie überhaupt da so ihren Dienst tun. Um Bäume wirksam schützen zu können, brauchen wir verlässliche Daten. Und dabei zählen wir auch für die Unterstützung der Bürgerinnen und Bürger.
1: Um den Bäumen eine Stimme zu geben und einen Überblick über den Baumbestand zu bekommen, gibt es das Projekt Mein Baum. Hier kann jeder mithelfen und über die BUND-App Mein Baum wichtige Informationen zusammentragen.
2: Um mitzumachen, müssen Sie einfach nur die kostenlose App runterladen und sich dann einmal registrieren. Das können Sie auch mit Gruppen oder zum Beispiel auch mit Schulklassen gemeinsam machen. Und über die App können Sie dann halt mitteilen, wo ein Baum steht, um welche Baumart es sich handelt und dann auch, wie es dem Baum geht. Und neu haben wir jetzt halt drin, dass Sie nicht nur so den einzelnen Baum erfassen können, sondern sogar ganze Baumgruppen und vor allem die Alleen melden können. Die Standorte werden dann per GPS erfasst oder Sie können die auch manuell eintragen.
1: Übrigens, der Zustand eines Baumes ist ganz leicht zu erkennen, zum Beispiel an der Baumkrone.
2: Ist er halt eine richtig schöne, dichte Krone, voll mit Laub, dann geht es den Bäumen in der Regel gut. Wird die Krone schütter, kann ich da so ein bisschen durchgucken, werden die Blätter eingerollt, verfärben die sich schon im Sommer irgendwie gelb, haben die vielleicht sogar einen rostroten Rand und werden dann abgeworfen. Habe ich ganz viele trockene Astpartien, daran kann ich erkennen, dass es dem Baum nicht ganz gut geht. Und wer genau hinschaut, bekommt dann mit der Zeit ein Gefühl dafür, ob es ihm gerade gut geht oder ob er Hilfe braucht.
0: Helft mit, eurem Lieblingsbaum zu helfen. Das geht mit der kostenlosen BUND-App Mein Baum. Mehr Infos gibt's im Netz unter bund-naturschutz.de/mein-baum.

Schön, dass ihr mit dabei seid. Einen schönen Vormittag an diesem Dienstag. 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Der Mittagstisch für den heutigen Dienstag. Im Bistro im Landratsamt Cooking by Copara gibt es heute panierten Seelachs mit Nudelsalat für 8,90 Euro. Und im Abteibräu gibt es als Tagesempfehlung Tortelloni mit Spinat-Ricotta-Füllung, Tomatencremesauce und Parmesan für 11,90 Euro. Außerdem hausgemachten Rindfleischsalat mit Bratkartoffeln für 15,90 Euro. Und der Hinweis, am Pfingstmontag hat das Mettler Abteibräu auch geöffnet, und zwar von 11 bis 22 Uhr.

Schön, dass ihr mit dabei seid. Einen schönen Vormittag an diesem Dienstag. Die Sorgen bei vielen Selbstständigen in Deutschland werden größer. Laut einer aktuellen Umfrage des IFO-Instituts macht sich inzwischen jeder fünfte Unternehmer Gedanken um die wirtschaftliche Zukunft seines Geschäfts. Besonders betroffen sind Solo-Selbstständige und kleine Unternehmen mit weniger als 9 Mitarbeitern. Fast die Hälfte klagt über fehlende Aufträge und die Lage hat sich zuletzt sogar noch verschlechtert. Auch das Geschäftsklima ist auf einen neuen Tiefstand gefallen. Experten sagen, die Mischung aus Auftragsmangel und allgemeiner Unsicherheit setzt viele Selbstständige zunehmend unter Druck. Während die Sorgen in der Gesamtwirtschaft vergleichsweise geringer ausfallen, bleibt die Stimmung bei vielen kleineren Betrieben angespannt.

0: Es wird 12 Uhr.
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2: Ich bin Jerome Nussbaum. Ein mit Ebola infizierter Patient aus den USA soll nach Deutschland gebracht werden. Das hat das Bundesgesundheitsministerium bestätigt. Auf eine Anfrage der Nachrichtenagentur AFP hieß es, die US-Behörden hätten die Bundesregierung um Hilfe bei der Behandlung gebeten. Dazu würden nun Vorkehrungen getroffen. Der Patient hat sich demnach im Kongo angesteckt. Dort ist die Zahl der Todesopfer inzwischen auf mehr als 190 gestiegen. In Görlitz geht die Vermisstensuche nach einem Hauseinsturz am Abend nur schleppend voran. Auf einer Pressekonferenz hieß es am Morgen, dass noch 3 Menschen vermisst werden.
3: Es handelt sich um 2 Touristinnen aus Rumänien und einen Deutsch-Bulgaren. Die Trümmerteile des Mehrfamilienhauses in der Innenstadt werden per Hand abgetragen. Es wird vermutet, dass eine Gasexplosion zu dem Einsturz geführt hat. In dem Gründerzeithaus klafft ein riesiges Loch. Auch Spürhunde sind im Einsatz. Die Suche wird laut den Behörden wohl noch bis zum Abend dauern. Bei 2 zunächst Vermissten konnte schon in der Nacht Entwarnung gegeben werden. Ihnen ist nichts passiert. Ulrike Klein, Redaktion.
2: In München verhandelt das Oberste Landesgericht heute eine Sammelklage wegen der Einführung von Werbung bei Amazon Prime. Die Klage wird geführt von der Verbraucherzentrale Sachsen. Justiziar Hummel sagte der ARD, Amazon habe seine Kunden um Zustimmung bitten müssen. Das Unternehmen könne einen gültigen Vertrag nicht einseitig einfach so ändern. Der Online-Versandriese berechnet jährlich knapp 90 Euro für das Prime-Abo. Das Film- und Serienangebot ist inklusive, neuerdings aber unterbrochen durch minutenlange Werbespots. Die AfD-Bundestagsfraktion straft einen ihrer eigenen Abgeordneten mit einem Ordnungsgeld ab. 5.000 Euro muss Matthias Moosdorf zahlen, nach einem Brandbrief, in dem er den außenpolitischen Sprecher Frohnmeier massiv attackiert hatte.
4: In dem Schreiben warf Moosdorf seinem Parteikollegen mangelnde analytische Präzision, fehlendes diplomatisches Gespür und eine bedenkliche Kopplung von Realität und Sprache vor. Dabei kritisierte er vor allem Frohnmeiers Aussagen zum militärischen Vorgehen im Irankrieg. Angesichts ziviler Opfer seien die Formulierungen von präzisen chirurgischen Einsätzen zynisch und unangemessen gewesen. Die AfD-Spitze bestraft die Vorwürfe nicht nur mit 5.000 Euro Ordnungsgeld. Der Abgeordnete darf auch 6 Wochen lang nicht im Bundestag sprechen. Noah Ulrich, Redaktion.
2: Auf der Suche nach dem gestohlenen Goldschatz von Manching sind jetzt 20.000 Euro Belohnung für Hinweise ausgesetzt worden. Zweimal schon wurde ein Grundstück in Plate in Mecklenburg-Vorpommern danach abgesucht. Dort wohnt der Hauptbeschuldigte mit seiner Lebensgefährtin. Die Aktionen brachten aber keinen Erfolg. Das Keltengold war Ende 2022 aus einem Museum im bayerischen Manching gestohlen worden. Vor dem Hintergrund des Irankriegs schickt die Bundeswehr Ende kommenden Monats ein Patriot-Raketenabwehrsystem in die Türkei. Laut Bundesverteidigungsministerium sollen dann 150 Soldaten aus Husum eine US-Einheit ablösen. Der Einsatz ist bis September befristet und soll einen Beitrag zur fairen Lastenverteilung beim Schutz des NATO-Luftraums leisten.
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2: Die Temperaturen liegen im Moment in Köln und in Bonn bei 15 Grad, 16 messen wir in Hamburg, 17 sind es in Bremen und auch in Berlin, Dresden 18, Frankfurt am Main und Stuttgart 17 Grad, München 15, Erfurt 17 und Münster 16 Grad. Es ist überwiegend freundlich heute, nur im Westen verdichten sich die Wolken im Lauf des Tages, auch Regen ist möglich. Im Süden und Norden gibt es dagegen kaum Regen, die meiste Sonne gibt es im Osten Deutschlands. Das Ganze bei Höchstwerten zwischen 14 Grad in der Eifel und bei bis zu 22 Grad in der Lausitz.
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6: Es ist Dienstag, es ist kurz nach 12 Uhr und wir haben jetzt Harpo mit Movistar für euch. Ich bin Silke Rech. Hallo.

0: Schön, dass ihr mit dabei seid. Und hier ist unser Tagebuch der großen Hits mit Christian Semmert.
1: 19. Mai 2017. Felix Jähn steigt mit Hot to Touch in die Charts ein. Man nehme das deutsche Aushängeschild der DJ-Szene, füge einen erfolgreichen amerikanischen YouTuber hinzu, vermenge das Ganze 2 Jahre lang sorgfältig und rauskommt eine Nummer, die sich sehen lassen kann. Okay, Moment, jetzt nochmal im Detail. Der deutsche DJ Felix Jähn sucht einen Sänger für seinen neuen Song. Er wird auf den YouTuber Alex Ayono aufmerksam. Und es dauert nicht lange, bis er sich denkt, Ayono, bester Mann. Die Wahl fällt nicht ohne Grund auf den YouTube-Star. Er dreht viele Videos, in denen er Cover-Songs singt, war schon als Schauspieler unterwegs, hat eine riesige Instagram-Fanbase, spielt zig Instrumente. Man sieht also, da schlummert ein echtes Talent und Potenzial in Alex Ayono. Als er von Felix kontaktiert wird, da fällt er fast vom Stuhl, erzählt er. Er ist schon lange ein großer Fan von der Musik von Felix Jähn und von Songs wie zum Beispiel diesem hier. Cheerleader oder auch Ain't Nobody. Diese Songs liebt er einfach, sagt Alex. Als er die einmalige Gelegenheit bekommt, selbst als Sänger mit Felix Jähn zu arbeiten, ist er also völlig aus dem Häuschen. Und dann dauert es noch ganze 2 Jahre, bis Hot to Touch endlich fertig ist. Aber man weiß ja, was lange währt, wird endlich... Nee, von gut kann hier eigentlich keine Rede sein. Was lange währt, wird endlich unverbindlich.

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0: Ist Radio Saarschleifenland mit dem Apothekennotdienst für die kommende Nacht. Die Abteiapotheke wird geöffnet sein in der Heinertstraße 8 in Mettlach. Außerdem die Sarostum-Apotheke am Odilienplatz 3 in Dillingen.
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0: Hilfe bei der Behandlung gebeten. Dazu würden nun Vorkehrungen getroffen. Der Patient hat sich demnach im Kongo angesteckt. Dort ist die Zahl der Todesopfer inzwischen auf mehr als 190 gestiegen. In Görlitz geht die Vermisstensuche nach einem Hauseinsturz am Abend nur schleppend voran. Auf einer Pressekonferenz hieß es am Morgen, dass noch 3 Menschen vermisst werden.
1: Es handelt sich um 2 Touristinnen aus Rumänien und einen Deutsch-Bulgaren. Die Trümmerteile des Mehrfamilienhauses in der Innenstadt werden per Hand abgetragen. Es wird vermutet, dass eine Gasexplosion zu dem Einsturz geführt hat. In dem Gründerzeithaus klafft ein riesiges Loch. Auch Spürhunde sind im Einsatz. Die Suche wird laut den Behörden wohl noch bis zum Abend dauern. Bei 2 zunächst Vermissten konnte schon in der Nacht Entwarnung gegeben werden. Ihnen ist nichts passiert. Ulrike Klein, Redaktion.
0: In München verhandelt das Oberste Landesgericht heute eine Sammelklage wegen der Einführung von Werbung bei Amazon Prime. Die Klage wird geführt von der Verbraucherzentrale Sachsen. Justiziar Hummel sagte der ARD, Amazon habe seine Kunden um Zustimmung bitten müssen. Das Unternehmen könne einen gültigen Vertrag nicht einseitig einfach so ändern. Der Online-Versandriese berechnet jährlich knapp 90 Euro für das Prime-Abo. Das Film- und Serienangebot ist inklusive, neuerdings aber unterbrochen durch minutenlange Werbespots. Die AfD-Bundestagsfraktion straft einen ihrer eigenen Abgeordneten mit einem Ordnungsgeld ab. 5.000 Euro muss Matthias Moosdorf zahlen, nach einem Brandbrief, in dem er den außenpolitischen Sprecher Frohnmeier massiv attackiert hatte.
2: In dem Schreiben warf Moosdorf seinem Parteikollegen mangelnde analytische Präzision, fehlendes diplomatisches Gespür und eine bedenkliche Kopplung von Realität und Sprache vor. Dabei kritisierte er vor allem Frohnmeiers Aussagen zum militärischen Vorgehen im Irankrieg. Angesichts ziviler Opfer seien die Formulierungen von präzisen chirurgischen Einsätzen zynisch und unangemessen gewesen. Die AfD-Spitze bestraft die Vorwürfe nicht nur mit 5.000 Euro Ordnungsgeld. Der Abgeordnete darf auch 6 Wochen lang nicht im Bundestag sprechen. Noah Ulrich, Redaktion.
0: Auf der Suche nach dem gestohlenen Goldschatz von Manching sind jetzt 20.000 Euro Belohnung für Hinweise ausgesetzt worden. 2-mal schon wurde ein Grundstück in Plate in Mecklenburg-Vorpommern danach abgesucht. Dort wohnt der Hauptbeschuldigte mit seiner Lebensgefährtin. Die Aktionen brachten aber keinen Erfolg. Das Keltengold war Ende 2022 aus einem Museum im bayerischen Manching gestohlen worden. Vor dem Hintergrund des Iran-Kriegs schickt die Bundeswehr Ende kommenden Monats ein Patriot-Raketenabwehrsystem in die Türkei. Laut Bundesverteidigungsministerium sollen dann 150 Soldaten aus Husum eine US-Einheit ablösen. Der Einsatz ist bis September befristet und soll einen Beitrag zur fairen Lastenverteilung beim Schutz des NATO-Luftraums leisten.
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0: Die Temperaturen liegen im Moment in Köln und in Bonn bei 15 Grad, 16 messen wir in Hamburg, 17 sind es in Bremen und auch in Berlin, Dresden 18, Frankfurt am Main und Stuttgart 17 Grad, München 15, Erfurt 17 und Münster 16 Grad. Es ist überwiegend freundlich heute, nur im Westen verdichten sich die Wolken im Lauf des Tages, auch Regen ist möglich. Im Süden und Norden gibt es dagegen kaum Regen, die meiste Sonne gibt es im Osten Deutschlands. Das Ganze bei Höchstwerten zwischen 14 Grad in der Eifel und bei bis zu 22 Grad in der Lausitz.
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5: Kurz nach 1, einen schönen Mittag wünschen wir euch und wir haben gleich einen aktuellen Hörbuchtipp für die ganze Familie. Ich bin Silke Rech, ich freue mich, dass ihr mit dabei seid.

0: Schön, dass ihr eingeschaltet habt. Einen schönen Mittag an diesem Dienstag. Er ist einer der bekanntesten deutschen Kabarettisten, Autoren und Stimmen der Gegenwart. Marc-Uwe Kling. Mit seinem unverwechselbaren Mix aus scharfem Humor, Gesellschaftskritik und abgedrehten Ideen hat er Millionen begeistert. Mit seiner klugen und witzigen Texten trifft er genau den Nerv der Zeit. Und selbst die jüngsten Leser kommen auf ihre Kosten. Besonders beliebt sind das Neinhorn und das Klugscheißerchen. Und das bekommt jetzt eine Fortsetzung. Klugscheißerin und Fehlerteufelchen heißt die und ist unser Hörbuchtipp. Meine Kollegin Jessica Martin hat mal reingehört.
1: Kaum zu glauben, aber Theo und Tina Teufel haben es tatsächlich geschafft, ihren kleinen türkisfarbenen, besserwissenden Mitbewohner zu verbessern.
2: Das Klugscheißerchen guckte dermaßen geschockt, dass alle unwillkürlich lachen mussten. Seit Tina und Theo das kleine Wesen vor 3 Monaten und 7 Tagen kennengelernt hatten, hatte noch nie jemand Anlass gehabt, es zu verbessern.
3: »Woher wisst ihr das denn?« fragte es fassungslos.
2: »Das haben wir in der Schule gelernt«, berichtete Tina.
1: Der Schock sitzt natürlich tief.
3: »Ich bin geknickt, gebrochen, zerstört.«
2: In einer dramatischen Geste kippte es einfach nach vorne um.
3: »Von diesem Schicksalsschlag werde ich mich nie erholen.«
1: Kurzerhand entschließt es sich, zusammen mit den Kindern in die Grundschule zu gehen. Doch in der Schule angekommen, ist das Klugscheißerchen erstmal enttäuscht, bis sich die Schublade des Lehrerschreibtischs öffnet.
2: Aus der Schublade sprang ein kleines Wesen heraus. Es hatte rotes Fell mit dunklen Flecken, trug einen schwarzen Umhang und sein Kopf steckte in einer Fliegermütze, aus der 2 kleine Hörnchen hervorlugten.
1: Es hüpft in der Klasse von Schulter zu Schulter und flüstert allen Schulkindern phänomenal falsche Antworten in die Ohren. Und dann entdeckt es das Klugscheißerchen.
4: »Na, hat man so was schon gesehen?« fragte es. »Ein Schlugkaiserchen, das sich mit Keinklindern angefreundet hat.«
2: »Wir sind keine Keinklinder, Kleinkinder«, beschwerte sich Tina. »Wer bist du überhaupt?«
4: »Also, das ist doch glasklar. Ich bin ein Fehlerteufelchen.«
2: »Du bist ein Fehlerteufelchen?« fragte Tina.
4: »Jaha, ein Fehlerteufelchen.«
1: Und dann wird dem Klugscheißerchen ganz komisch.
3: »Alles hat gekribbelt und mir war schwindelig, aber seltsamerweise möchte ich es unbedingt noch einmal treffen.«
2: »Du hast dich doch nicht etwa verliebt, Klugscheißerchen?« fragte Mama.
3: »Ach du meine Güte, du hast recht, das ist es. Ich bin schockverliebt.«
2: Das Klugscheißerchen versteckte sein Gesicht hinter seinen Händen.
3: »Schockverliebt in ein Wesen, das immer alles falsch macht. Wo soll das nur hinführen?«
0: Klugscheißerchen und Fehlerteufelchen von Marc-Uwe Kling ist gerade frisch als Hörbuch bei Silberfisch im Hörbuch Hamburg Verlag erschienen. Gelesen vom Autor selbst.

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Heute ist der 19. Mai, wir schauen, wer heute Geburtstag hat. Alexandra hätte Geburtstag gehabt. Sie war eine in den 1960ern populäre deutsche Sängerin, die vor allem mit ihren beiden Schlagern Zigeunerjunge und Mein Freund der Baum bekannt wurde. Alexandra verstarb im Alter von 27 schon, sie wäre heute 84 geworden. Außerdem hat Grace Jones Geburtstag. Sie ist eine US-amerikanische Sängerin, Model und Schauspielerin und sie wird heute 78. Herzlichen Glückwunsch.

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0: Es wird 14 Uhr.
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2: Ich bin Silke Rech. Den deutschen Wäldern geht es weiterhin schlecht. Laut dem neuen Waldzustandsbericht ist nur etwa jeder fünfte Baum gesund.
3: Viele Wälder leiden noch immer unter den Folgen der Dürrejahre von 2018.

0: Ausbruch weiter aus. Nach Angaben der Behörden wurden bereits mehr als 130 Todesfälle registriert. Die Weltgesundheitsorganisation WHO zeigte sich besorgt über die schnelle Ausbreitung der Krankheit. Für die aktuelle Ebola-Variante gibt es bislang weder einen Impfstoff noch zugelassene Therapien. In deutschen Supermärkten sind laut der Verbraucherschutzorganisation Foodwatch viele Produkte mit verbotenen Pestiziden belastet. Bei einem Labortest wurden in zahlreichen Reis-, Tee- und Gewürzprodukten Rückstände von Stoffen gefunden, die in der EU seit Jahren nicht mehr erlaubt sind. Besonders betroffen waren unter anderem Basmati-Reis, Paprikapulver und einige grüne Teesorten. Der Schauspieler Alexander Held ist im Alter von 67 Jahren gestorben. Das teilte das ZDF mit. Held spielte in zahlreichen Fernsehfilmen und Serien mit, darunter Stralsund, Münchenmord und Unterleuten. Auch im Kino war er erfolgreich, unter anderem in Schindlers Liste, Sophie Scholl, Der Schuh des Manitou und Der Untergang. Alexander Held lebte zuletzt in Tirol in Österreich.
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0: Die aktuellen Temperaturen in Köln-Bonn 16 Grad, in Hamburg und Bremen 18, in Berlin 19, in Dresden 18, in Frankfurt am Main 17, in Stuttgart 19, in München 17, in Erfurt 18 und in Münster 17 Grad. Heute wechselnd bewölkt und vor allem im Osten und Nordosten Bildung von einzelnen Schauern und Gewittern. Auch im Westen nach und nach aufkommender Regen. Im Süden und Norden dann kaum Regen. Höchstwerte zwischen 14 Grad in der Eifel und bis 22 Grad in der Lausitz. Morgen wechselnd bis stark bewölkt und verbreitet Schauer oder schauerartiger Regen. Im Verlauf örtlich Gewitter mit Starkregen. Erwärmung je nach Sonnenschein auf 17 bis 22 Grad, an der Nordsee kühler.
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3: 14 und 4 Minuten ist es. Herzlich willkommen zum Nachmittag. Ich bin Meeting Jamriel.

0: Meine Damen und Herren, wie immer beginnt jetzt der gute Laune Dienstagnachmittag bei Radio Saarschleifenland. Und ich bin wie immer Metin Gemril und ich bleibe wie immer bis 18 Uhr hier. Also an dieser Stelle, ich muss ja präzisieren, nicht wahr? Also hier beginnt ja immer, wie immer, der Gute-Laune-Nachmittag, nicht jeden Tag der Dienstag. Ne? Aber das habt ihr verstanden, glaube ich. Hey, ein wunderschönes Dankeschön an die Kollegin Silke Rechten, die war ja für euch und mit euch bei der Arbeit. Danke, Silke, bis morgen. Wie war der Tag? Tag der öffentlichen Zugänglichkeit, hä? Außerdem ist ja heute Tag des Notizbuches. Wer hat sowas? Ich nicht. Malcolm X-Tag. Tag der Maisonne. Und Aktionstag chronisch entzündlicher Darmerkrankungen. Kemal Atatürk würde heute 145 Jahre werden. Und wenn auch ihr Geburtstag habt, ja, vielleicht werdet ihr auch 145, dann Glückwunsch! Und ich wünsche euch euer Geburtstagshaar. Hey, wir fahren heute nach Innsbruck, okay? Ich habe so ein Gespräch mit einer Innsbruck-Expertin. Außerdem unterhalte ich mich mit meinem Kollegen Mario über die Fußball-WM 26. Und wir blicken nach Mexiko. Auch zum Thema Fußball-WM 26. Und es geht um die DLRG-Statistik. Es geht um bedrohte Arten. Die Waschbären bedrohen nämlich vieles. Und dann geht es um das Anwassern am Freitag in Weißkirchen. Dann habe ich Musik für die gute Laune.
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0: Radio Saarschleifenland, der gute Laune Dienstagnachmittag, jetzt mit dem Wetter und der aktuellen RSL-Temperatur.
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0: Die aktuelle RSL-Temperatur liegt so zwischen 14 und 16 Grad heute Nachmittag. Es ist bewölkt. Bewölkt ist auch der Abend und auch die Nacht. Um 21.16 Uhr biete ich euch den Sonnenuntergang an. Und im Laufe der Nacht gehen die Werte nicht so weit runter, denn es bleibt mild mit 11 Grad. Morgen tröpfelt es wieder ein bisschen. Ja, ein bisschen Nieselregen, so 60-65% Regenwahrscheinlichkeit. Und das Ganze dann bei 18 Grad. Es geht aufwärts mit den Temperaturen. Am Donnerstag geht es rauf auf 23 Grad. Da haben wir es mit Wolken zu tun. Es bleibt aber trocken. Und jetzt kommt's, meine lieben Freunde. Am Freitag gibt's den ganzen Tag Sonne bei, Achtung, festhalten, 26 Grad.
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0: Musik. Freunde, ihr seid jetzt wieder dran mit Zuhören, denn wir blättern im Tagebuch der Großen jetzt bei eurem Lieblingssender. Bitteschön, Kollege Christian Zimmet.
1: 19. Mai 1980. Frank Zappa ist mit Bobby Brown neu in den Charts.
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1: Frank Zappa wird 1940 in Amerika geboren. Zeitlebens besteht seine Kunst vor allem aus Nonkonformität. Er beugt sich keinen Stilrichtungen, keinen Vorgaben, keinen Konventionen. Er macht sein Ding so, wie er will. Dabei verzichtet er, anders als man annehmen könnte, komplett auf Drogen. Er arbeitet immer komplett nüchtern. Seinen größten Hit hat er dann ganz sicher mit Bobby Brown. Bis zu seinem Tod 1993 kann er nicht verstehen, warum Leute dazu tanzen. In mehreren Interviews erzählt er, dass er immer lachen muss, wenn die Nummer in Clubs gespielt wird. Das hat vor allem mit dem Inhalt zu tun, der, sagen wir mal, leicht obszön ist. Im verklemmten Amerika wird der Song gar nicht erst im Radio gespielt. In Europa ist man da entspannter, vielleicht weil man den Inhalt auch gar nicht richtig versteht oder verstehen will. Aber von vorne. In Bobby Brown singt Frank Zappa von einem frauenhassenden Amerikaner, der im Laufe des Songs merkt, dass er eigentlich homosexuell ist und mit seinem Boss ein, naja, aufregendes Sexleben hat. Die Details, die Frank Zappa im Song besingt, die lassen wir an dieser Stelle mal lieber aus.
2: Hey,

Radio Saarschleife landest hier mit einem sehr interessanten Tipp. Wer nicht jeden Tag etwas für seine Gesundheit aufbringt, muss eines Tages sehr viel für die Krankheit opfern. Dieses Zitat von Sebastian Kneipp steht sinnbildlich für die bevorstehende Eröffnung der Kneipp-Saison in Weißkirchen. Am Freitag, 22. Mai von 14 bis 16 Uhr wird dort traditionell mit dem sogenannten Anwassern die neue Saison eingeläutet. Dabei handelt es sich um das erste gemeinsame Wassertreten des Jahres. Die offizielle Eröffnung der Kneipp-Saison übernimmt der Bürgermeister Stefan Barth. Das ganzheitliche Gesundheitskonzept nach Kneipp umfasst die fünf Säulen Wasser, Bewegung, Ernährung, Heilpflanzen und Lebensordnung. Im Rahmen der Veranstaltung haben Besucherinnen und Besucher die Möglichkeit, Bewegung und Entspannung im Einklang mit der Natur zu erleben und verschiedene Kneipp-Anwendungen kennenzulernen. Auch für gesunde Leckereien ist gesorgt. Ergänzend werden informative Beiträge rund um das Thema Gesundheit angeboten. Als Gäste werden unter anderem der Vorstandsvorsitzende Herr Professor Dr. Jörg Loth sowie Herr Dr. Med. Christoph Stamm von den Hochwaldkliniken Weißkirchen begrüßt. Dr. Stamm, leitender Oberarzt der Kardiologie, wird zudem im Rahmen der Veranstaltung einen Fachbeitrag zum Thema Hydrotherapie halten. Die Hochwaldtouristik der Gemeinde Weißkirchen lädt alle Interessierten herzlich ein, gemeinsam in die Kneipp-Saison 2026 zu starten. Viel Spaß am Freitag, 22. Mai von 14 bis 16 Uhr.

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0: Es wird 15 Uhr.
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2: Ich bin Silke Rech. Den deutschen Wäldern geht es weiterhin schlecht. Laut dem neuen Waldzustandsbericht ist nur etwa jeder fünfte Baum gesund.
3: Viele Wälder leiden noch immer unter den Folgen der Dürrejahre von 2018 bis 2020. Das Bundeslandwirtschaftsministerium erklärte, dass sich der Zustand der Baumkronen im vergangenen Jahr kaum verändert habe. Immerhin habe sich die Lage trotz schwieriger Wetterbedingungen insgesamt stabilisiert. Minister Rainer verwies dabei auf Maßnahmen zum Umbau der Wälder in klimaresistentere Mischwälder. Timo Wiesner, Redaktion.
2: Die neue staatliche Förderung für Elektroautos kann ab sofort beantragt werden. Laut Umweltminister Schneider ist das Online-Portal jetzt freigeschaltet. Je nach Einkommen, Familiengröße und Fahrzeug sind Zuschüsse von bis zu 6.000 Euro möglich. Schneider sagte, dass E-Autos helfen könnten, unabhängiger von Diesel und Benzin zu werden. Im Osten der Demokratischen Republik Kongo breitet sich ein Ebola aus.

0: Jahren gestorben. Das teilte das ZDF mit. Held spielte in zahlreichen Fernsehfilmen und Serien mit, darunter Stralsund, Münchenmord und Unterleuten. Auch im Kino war er erfolgreich, unter anderem in Schindlers Liste, Sophie Scholl, Der Schuh des Manitou und Der Untergang. Alexander Held lebte zuletzt in Tirol in Österreich.
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0: Die aktuellen Temperaturen in Köln-Bonn 16 Grad, in Hamburg und Bremen 18, in Berlin 19, in Dresden 18, in Frankfurt am Main 17, in Stuttgart 19, in München 17, in Erfurt 18 und in Münster 17 Grad. Heute wechselnd bewölkt und vor allem im Osten und Nordosten Bildung von einzelnen Schauern und Gewittern. Auch im Westen nach und nach aufkommender Regen. Im Süden und Norden dann kaum Regen. Höchstwerte zwischen 14 Grad in der Eifel und bis 22 Grad in der Lausitz. Morgen wechselnd bis stark bewölkt und verbreitet Schauer oder schauerartiger Regen. Im Verlauf örtlich Gewitter mit Starkregen. Erwärmung je nach Sonnenschein auf 17 bis 22 Grad, an der Nordsee kühler.
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3: Hier ist der Nachmittag um 15:04 Uhr. Beginnen wir die nächste Stunde. Ich bin Mietin Gabriel.

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0: Dieser Sommer wird heiß. Also zumindest für alle Freundinnen und Freunde des gepflegten Fußballs. Die freuen sich zu Recht schon jetzt auf die Weltmeisterschaft, die vom 11. Juni bis 19. Juli in den USA, Kanada und Mexiko stattfindet. Was das für alle Fans bedeutet, die möglichst viel von diesem Fußballfest live miterleben wollen, verrät uns jetzt mein Kollege Mario Hartwig. Mario, hi.
1: Hallo.
0: Mario, wer überträgt denn die 104 Spiele der Fußball-WM hierzulande eigentlich?
1: Die Übertragungsrechte von allen 104 Spielen hat sich der Streaming-Anbieter Magenta TV gesichert. Aber auch ARD und ZDF zeigen 60 Spiele live, darunter alle mit unserer Nationalmannschaft. Ein kleines Problem dabei ist, der früheste Kick-Off eines Spieltags ist um 18 Uhr und der späteste Anstoßzeitpunkt um 6 Uhr morgens deutscher Zeit. Da muss man also schon ein bisschen aufpassen, dass einem nicht irgendwann die Augen zufallen, wenn man sich die WM-Spiele allein zu Hause auf der Couch anguckt.
0: Ja, mit anderen zusammen macht es ja auch viel mehr Spaß. Aber auf Public Viewing müssen wir wegen der späten Anstoßzeiten diesen Sommer wohl eher verzichten, oder?
1: Nein, müssen wir nicht. Denn die Bundesregierung hat für die Zeit der Fußball-WM extra den Lärmschutz gelockert. Public Viewing-Veranstaltungen müssen daher nicht, wie sonst üblich, pünktlich um 22 Uhr enden, sondern können auch danach noch weitergehen. Die ARAG-Experten weisen allerdings darauf hin, dass darauf kein Anspruch besteht. Das heißt, die letzte Entscheidung über die Genehmigung und die genaue Uhrzeit treffen immer die lokalen Behörden und die müssen natürlich die Interessen von Anwohnern und Veranstaltern berücksichtigen.
0: Was ist denn, wenn man sich die WM Spiele privat mit Freunden anschaut?
1: Kleine private Feiern im Freundeskreis gelten in der Regel nicht als öffentliches Public Viewing und sind daher unproblematisch. Allerdings sollte man schon Rücksicht auf die Nachbarn nehmen und unnötigen Lärm vermeiden, vor allem wenn die schon schlafen. Auch hupende Autokorsos sind eigentlich laut Straßenverkehrsordnung wegen unnötiger Lärmbelästigung und unnützem Hin- und Herfahren verboten. Aber da drückt die Polizei bei so einem Turnier ja gern mal ein Auge zu, wenn man sich an die Regeln hält. Konkret heißt das, man darf sich nicht betrunken hinters Steuer, aufs Dach oder die Motorhaube setzen oder sich während der Fahrt zu weit aus dem Fenster hängen lassen. Außerdem sind Fahnen, Banner und anderer Autoschmuck nur dann erlaubt, wenn dadurch nicht die Sicht behindert und die Fahrzeugbreite überschritten wird.
0: Gut zu wissen. Und hast du noch einen Tipp für alle, die sich vielleicht noch spontan ein Ticket für ein WM-Spiel in den USA, Kanada oder Mexiko besorgen wollen? Oder ist das vielleicht gar nicht mehr möglich?
1: Doch, das ist sogar problemlos möglich. Der offizielle Ticketvorverkauf ist zwar längst abgeschlossen, aber bisher nicht verkaufte oder zurückgegebene Karten werden im Last-Minute-Shop auf der offiziellen FIFA-Website bis zum Turnierende weiter angeboten. Die kann man dort also jederzeit ohne Bedenken kaufen und sofort auf seinen Namen personalisieren lassen. Von Angeboten auf dubiosen Zweitmarktplattformen, in sozialen Netzwerken oder per E-Mail raten die ARAG-Experten dagegen ab. Da besteht halt immer die Gefahr, betrogen zu werden und am Ende fliegt man dann extra über den großen Teich und kommt mit dem gefälschten oder überteuerten Ticket vielleicht gar nicht ins Stadion rein. Also den Ärger sollte man sich auf jeden Fall ersparen.
0: Ja, Mario, besten Dank für diese Infos.
1: Sehr gerne.

0: Der gute Laune Dienstagnachmittag hier bei Radio Saarschleifenland und jetzt habe ich für euch das Wetter und die aktuelle RSL-Temperatur.
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0: Die aktuelle RSL-Temperatur, die liegt zwischen 14 und 16 Grad, meine Damen und Herren. Es ist bewölkt, es bleibt auch bewölkt am Abend und in der Nacht. Und wer den Sonnenuntergang nicht verpassen möchte, sollte sich einen Wecker stellen auf 21.16 Uhr. Oh, die Nacht wird sehr mild mit 11 Grad. Morgen, meine Damen und Herren, haben wir ein bisschen Regen zu befürchten, das Ganze dann bei 18 Grad. Am Donnerstag bewölkt und trocken bei 23 Grad. Es geht aufwärts mit den Temperaturen. Und den Star stelle ich jetzt vor. Meine Damen und Herren, die weiteren Aussichten für den Freitag. Den ganzen Tag Sonne, Sonne, Sonne bei 26 Grad.
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0: Heute sind wir quasi mit unserem Erlebnistipp auf dem Merziger Hausberg unterwegs. Wir wandern zum Kreuzberg mit der Kreuzbergkapelle. Auf dem Berg hoch über der Stadt steht die 1858 erbaute Kreuzbergkapelle. Von diesem Aussichtspunkt aus hat man die weite Landschaft, viele Merziger Stadtbezirke und einige der markanten Merziger Denkmäler im Blick. Unterhalb der Kapelle ist ein historischer Weinberg wieder mit Reben bestockt. Seit ein paar Jahren kümmert sich der Wein- und Kulturfreunde Kreuzberg Merzig e.V. um die Reben und nach der Weinlese gibt es nun echten Wein von der Saar in Merzig. Den Kreuzbergwein.
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0: Hit auf Hit gibt's hier zu hören bei eurem Lieblingssender. Und jetzt wird's wieder Zeit, dass wir noch einmal blättern im Tagebuch der großen Hits. Bitte schön, Kollege Christian Zimmet, was steht drin?
1: 19. Mai 2000. Orange Blue landen mit She's Got That Light neu in den Charts. Wer um die Jahrtausendwende nachmittags den Fernseher anschaltet, kommt an ihr nicht vorbei. Arabella Kiesbauer. In der ProSieben-Talkshow Arabella geht es um die lautesten, wildesten und umstrittensten Geschichten, die das deutsche Fernsehen damals zu bieten hat. Gestritten wird viel, gelacht auch. Und über allem liegt plötzlich ein Lied, das da eigentlich gar nicht hingehört. She's Got That Light. Eine zarte Ballade über Liebe, über Hoffnung und über Sehnsucht. Orange Blue veröffentlichen den Song im Frühjahr 2000. Und kaum läuft er als Titelmelodie von Arabella, wird er zum Soundtrack einer ganzen Nachmittagsgeneration. 400.000 verkaufte Singles. Goldauszeichnung, Echo-Nominierung, ein Hype, den niemand kommen sieht, nicht einmal die Band. Ironischer geht's kaum. Während im Studio die Fetzen fliegen, ist ein Song voller Gefühl in zahlreichen deutschen Wohnzimmern zu hören. Bis heute bleibt She's Got That Light der größte Hit von Orange Blue und für viele von uns der Soundtrack einer Fernsehwelt, die es so nie wieder geben wird.

0: Wenn die Temperaturen steigen, zieht es viele raus an die Badeseen, den Strand oder ins Freibad. Damit wächst auch das Risiko für Unfälle. Hinter den Kulissen sorgen vielerorts Ehrenamtliche dafür, dass wir wieder sicher nach Hause kommen. Über die Einsatzbilanz des vergangenen Jahres der Deutschen Lebensrettungsgesellschaft, kurz DLRG, hat sich Gerrit Zehnicke informiert.
1: Vergangenes Jahr haben die Rettungsschwimmerinnen und Rettungsschwimmer der DLRG 1154 Menschen das Leben gerettet und 44.000 Mal Hilfe geleistet. Dafür waren an Gewässern in Schwimmbädern und an der Nord- und Ostsee 51.000 Ehrenamtliche im Einsatz. Das ist aber noch längst nicht alles, erzählt DLRG-Präsidentin Ute Vogt.
2: Ganz konkret geht es natürlich neben den Lebensrettungen oft auch um Erste Hilfe, um Aufklärung und wir sichern Gefahrenstellen ab. Es gibt im Übrigen zusätzlich Tausende von Einsätzen, bei denen zum Beispiel Tiere gerettet werden oder Umweltgefahren verhindert wurden.
1: An Rettungsschwimmernachwuchs mangelt es nicht. Über 10.000 Kinder haben im letzten Jahr das Junior-Retterabzeichen gemacht, so viele wie noch nie. Und auch die Jugendeinsatzteams wachsen weiter. Das Wichtigste dabei ist eine gute Ausbildung.
2: Das ist bei uns das Rettungsschwimmabzeichen in Silber. Das haben über 40.000 Menschen im Jahr 2025 abgelegt. Gleichzeitig haben wir auch mehr als 96.000 Schwimmabzeichen abgenommen. Viele davon haben Kinder erreicht. Das heißt, all das sorgt natürlich dafür, dass Menschen sicher im Wasser unterwegs sind.
1: Am besten schützen können wir uns aber selbst, indem wir zum Beispiel bei kühlen Wassertemperaturen besonders vorsichtig sind und riskante Badestellen mit Strömungen und Schiffverkehr meiden.
2: Wir empfehlen deshalb, vor allem Badeorte mit Aufsicht aufzusuchen, denn dort gibt es deutlich mehr Schutz in den schönen Sommertagen.
0: Viele Einsätze an den Gewässern zeigen, wie wichtig umsichtiges Verhalten beim Baden und Schwimmen ist. Die DLRG setzt sich weiter für sichere Bedingungen ein und sieht sich dank zahlreicher Nachwuchskräfte gut gerüstet. Weitere Infos gibt's auch unter dlrg.de.

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0: Es wird 16 Uhr.
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2: Ich bin Silke Rech. US-Präsident Trump hat einen möglichen Militärschlag gegen den Iran nach eigenen Angaben vorerst verschoben. Mehrere Golfstaaten hätten um mehr Zeit für Verhandlungen gebeten, sagte Trump in Washington. Deshalb seien geplante Militärmaßnahmen zunächst ausgesetzt worden.
3: Gleichzeitig laufen offenbar neue Gespräche mit Teheran. Der Iran habe über Vermittler eigene Vorschläge vorgelegt. Streitpunkt bleibt vor allem das iranische Atomprogramm. Deutschland und die Türkei setzen weiter auf eine diplomatische Lösung und warnen vor einer weiteren Eskalation im Nahen Osten. Noah Ulrich, Redaktion.
2: Die Nachfrage nach der neuen Kaufprämie für Elektro- und Hybridautos ist groß. In der ersten halben Stunde gingen bereits mehr als 1.800 Anträge ein. Seit heute können die Förderungen offiziell beantragt werden. Je nach Fahrzeug und Voraussetzungen sind bis zu 6.000 Euro Unterstützung möglich. Den deutschen Wäldern geht es weiter schlecht. Allerdings hat sich die Lage zumindest nicht weiter verschlechtert. Das zeigt die neue Waldzustandserhebung, die Bundeslandwirtschaftsminister Rainer vorgestellt hat. Bei einigen Baumarten gab es sogar leichte Verbesserungen. So gilt inzwischen wieder etwa jede vierte Fichte als gesund. Trotzdem trägt insgesamt nur jeder fünfte Baum in Deutschland eine gesunde Krone. Die frühere Bundeskanzlerin Merkel ist im Europaparlament mit dem Europäischen Verdienstorden ausgezeichnet worden. Bei der Verleihung in Straßburg warnte die CDU-Politikerin vor Gefahren für die Demokratie, unter anderem durch soziale Medien und Falschinformationen. Geehrt wurde Merkel für ihren Einsatz für die Europäische Union während ihrer Amtszeit als Bundeskanzlerin. Cristiano Ronaldo wird im Sommer zum sechsten Mal an einer Fußball-Weltmeisterschaft teilnehmen. Der 41

0: zwischen 14 Grad in der Eifel und bis 22 Grad in der Lausitz. Morgen wechselnd bis stark bewölkt und verbreitet Schauer oder schauerartiger Regen. Im Verlauf örtlich Gewitter mit Starkregen. Erwärmung je nach Sonnenschein auf 17 bis 22 Grad, an der Nordsee kühler.
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3: 16:04 ist es. Ich bin Michin Gabriel. Ihr hört den Nachmittag.
4: Écoutez, s'il vous plaît.
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0: Urlaub. Für die einen heißt es einfach nur am Strand liegen und nichts tun. Für die anderen gehören Abenteuer, Natur und gutes Essen und vielleicht auch ein Hauch Kultur dazu. Wenn ihr zur zweiten Kategorie gehört und Lust auf einen wirklich abwechslungsreichen Urlaub habt, bei dem ihr nicht jeden Tag das Gleiche macht, dann ist Innsbruck genau das Richtige. Was die Hauptstadt Tirols alles zu bieten hat, verrät uns jetzt die Innsbruck-Expertin Fiona Trindl. Hallo.
1: Hallo.
0: Frau Trindl, Urlaub in Innsbruck ist nicht nur wunderschön, sondern auch sehr abwechslungsreich. Was genau erwartet einen denn?
1: Die Region Innsbruck ist dafür bekannt, zwei Welten in sich zu vereinen. Sei es Alpenabenteuer und Altstadtflair, Gipfelsiege und Prachtbauten oder auch Sportevents und Kulturhighlights. Das heißt, vormittags kann man den Gipfelblick genießen und nachmittags durch die wunderschönen Altstadtgassen schlendern. Mit den Notkettenbahnen ist man in 30 Minuten vom Stadtzentrum aus ganz schnell auf über 2000 Metern. Man kann aber eben auch in der Maria-Theresien-Straße flanieren und die abwechslungsreiche Kulinarik genießen. Oder eben an einem Tag im Kütei wandern und am nächsten Tag dann die kulturellen Highlights in der City erleben.
0: Ja, Familien suchen im Urlaub ja oft ein Rundumpaket. Abenteuer, Spaß, Entspannung und das bitte für klein und groß gleichzeitig. Was wartet denn in der Region Innsbruck auf Familien, die im Sommer dorthin kommen?
1: Familien können sich zum Beispiel zu einer Alpaka-Wanderung oder den Sagenweg in Oberbaufuss aufmachen oder ganz bequem über die Hungerburgbahn den Alpenzoo erreichen. Es gibt super viele familiengerechte Wanderwege auch in Bad Schakofe oder ein toller Abenteuerspielplatz und Zauberwasser auf der Mutterer Alm. Mit den größeren Kindern ab 10 Jahren können dort auch coole Mountainkartfahrten gemacht werden. Es gibt also wirklich jede Menge zu erleben und zu entdecken. Und für Familien sind eben auch die kurzen Wege zwischen Stadtangeboten und Naturerlebnissen ideal.
0: Wandern ist bei den Deutschen ja sehr beliebt. Welche Wandererlebnisse sind speziell im Sommer empfehlenswert?
1: Wer in der Region Innsbruck wandern will, hat natürlich die Qual der Wahl. Denn die Angebote reichen vom entspannten Spaziergang bis hin zur intensiven Hochtour. Besonders empfehlenswert sind zum Beispiel der Zirbenweg als Panoramawanderung, der Goetheweg zur Pfeißhütte, die Drei-Seen-Runde inklusive Abkühlung oder eben auch die anspruchsvollen Touren im Kütei oder entspanntes Wandern auf dem Mieminger Sonnenplateau. Es gibt wirklich viele geführte Programme und Karten, die auch digital verfügbar sind. Und außerdem sind alle Schwierigkeitsstufen abgedeckt. Und man kann die malerischen Aussichtspunkte nahe der Stadt entdecken und natürlich auch ursprüngliche Natur in den Erlebnisregionen erleben.
0: Zu einem schönen Urlaub gehört natürlich auch gutes Essen. Was hat Innsbruck hier zu bieten?
1: Natürlich darf die Kulinarik in Innsbruck auch nicht zu kurz kommen und es ist auch hier für jeden etwas dabei. Egal, ob man Speckknödel vor Albiner Kulisse oder spezielle Kreationen im Haubenlokal möchte, die Region Innsbruck hat auf kulinarischer Ebene viel zu bieten. Die Wilderin, das Schindler oder auch das Lichtblick, das Restaurant 141 bei Joachim Jaud, welches 2 Michelin-Sterne hat und im Mirming ist. Von Wirtshauskultur mit Tiroler Schmankerln, Hüttenkulinarik mit Almkäse und Panoramablick, Bauernmärkte der Region bis hin zur internationalen Küche in der Stadt, die natürlich auch nicht fehlen darf.
0: Auch kulturell hat Innsbruck einiges zu bieten. Welche Highlights sollten Besucher im Sommer keinesfalls verpassen?
1: Also ich würde sagen, zu den Highlights gehören die Delfer Volksschauspiele, die Innsbrucker Festwochen der alten Musik, die Innsbrucker Promenadenkonzerte in der Hofburg, aber natürlich auch die Hofkirche, das Goldene Dachl, die historische Altstadt oder das Schloss Ambras. Und das Schöne ist eben, viele Sehenswürdigkeiten sind einfach fußläufig, beziehungsweise alle sind bei Öffis ganz einfach erreichbar.
0: Fiona Trindl über das wunderschöne Innsbruck. Ich danke sehr für das Gespräch.
1: Danke ebenfalls.
0: Innsbruck im Sommer, das ist frische Bergluft, jede Menge Outdoor-Aktivitäten, gemütliche Cafés, richtig gutes Essen und die wirklich besondere Mischung aus Stadtleben und Natur, die man so nicht überall findet. Mehr Infos dazu gibt's im Netz unter innsbruck.info. 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

0: Radio Saarschleifenland, der gute Laune Dienstagnachmittag, jetzt mit dem Wetter und der aktuellen RSL-Temperatur.
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0: Die aktuelle RSL-Temperatur liegt so zwischen 14 und 16 Grad heute Nachmittag. Es ist bewölkt. Bewölkt ist auch der Abend und auch die Nacht. Um 21.16 Uhr biete ich euch den Sonnenuntergang an. Und im Laufe der Nacht gehen die Werte nicht so weit runter, denn es bleibt mild mit 11 Grad. Morgen tröpfelt's wieder ein bisschen. Ja, ein bisschen Nieselregen, so 60-65% Regenwahrscheinlichkeit. Und das Ganze dann bei 18 Grad. Es geht aufwärts mit den Temperaturen. Am Donnerstag geht's rauf auf 23 Grad. Da haben wir es mit Wolken zu tun. Es bleibt aber trocken. Und jetzt kommt's, meine lieben Freunde. Am Freitag gibt's den ganzen Tag Sonne bei, Achtung, festhalten, 26 Grad.
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0: Hier bekommt ihr geliefert den Soundtrack eures Lebens und es wird wieder Zeit, Musikfreunde, dass wir wieder was für euch tun. Wir blättern im Tagebuch der Großnitz. Bitte schön, Kollege Christian Zimmet.
1: 19. Mai 1986. The Bangles steigen mit If She Knew What She Wants neu in die Charts ein.

Als die Bangles sich Anfang der 80er Jahre gründen, bleibt der große Erfolg erstmal aus. Ihr erstes Album ist kaum erfolgreich, also arbeiten sie weiterhin an ihrem Durchbruch. Es muss einfach ein Hit her, sonst steigt die Plattenfirma irgendwann aus. Während der Suche nach Material für neue Songs stoßen die Bangles 1986 dann auf den talentierten Songwriter Jules Shear. Er hat gerade einen neuen Song namens If She Knew What She Wants geschrieben und ihn auch selbst aufgenommen. In der Nummer geht es um eine unentschlossene Frau, die sich zwischen verschiedenen Optionen nicht entscheiden kann und sich dadurch zerrissen fühlt. Seine Version kommt aber nicht so gut an und bleibt erfolglos. Die Bangles erkennen aber das Potenzial des Songs und fragen, ob sie die Nummer covern dürfen. Jules sagt zu. Sie passen den Text noch ganz leicht an, um ihn aus einer weiblichen Perspektive zu singen. Und der Rest ist quasi Geschichte. If She Knew What She Wants landet auf ihrem zweiten Album und in den Charts.

Radio Saarschleife landest hier mit einem sehr interessanten Tipp. Wer nicht jeden Tag etwas für seine Gesundheit aufbringt, muss eines Tages sehr viel für die Krankheit opfern. Dieses Zitat von Sebastian Kneipp steht sinnbildlich für die bevorstehende Eröffnung der Kneipp-Saison in Weißkirchen. Am Freitag, 22. Mai von 14 bis 16 Uhr wird dort traditionell mit dem sogenannten Anwassern die neue Saison eingeläutet. Dabei handelt es sich um das erste gemeinsame Wassertreten des Jahres. Die offizielle Eröffnung der Kneipp-Saison übernimmt der Bürgermeister Stefan Barth. Das ganzheitliche Gesundheitskonzept nach Kneipp umfasst die 5 Säulen Wasser, Bewegung, Ernährung, Heilpflanzen und Lebensordnung. Im Rahmen der Veranstaltung haben Besucherinnen und Besucher die Möglichkeit, Bewegung und Entspannung im Einklang mit der Natur zu erleben und verschiedene Kneipp-Anwendungen kennenzulernen. Auch für gesunde Leckereien ist gesorgt. Ergänzend werden informative Beiträge rund um das Thema Gesundheit angeboten. Als Gäste werden unter anderem der Vorstandsvorsitzende Herr Prof. Dr. Jörg Loth sowie Herr Dr. Med. Christoph Stamm von den Hochwaldkliniken Weißkirchen begrüßt. Dr. Stamm, leitender Oberarzt der Kardiologie, wird zudem im Rahmen der Veranstaltung einen Fachbeitrag zum Thema Hydrotherapie halten. Die Hochwaldtouristik der Gemeinde Weißkirchen lädt alle Interessierten herzlich ein, gemeinsam in die Kneipp-Saison 2026 zu starten. Viel Spaß am Freitag, 22. Mai von 14 bis 16 Uhr.

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0: Es wird 17 Uhr.
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2: Ich bin Silke Rech. US-Präsident Trump hat einen möglichen Militärschlag gegen den Iran nach eigenen Angaben vorerst verschoben. Mehrere Golfstaaten hätten um mehr Zeit für Verhandlungen gebeten, sagte Trump in Washington. Deshalb seien geplante Militärmaßnahmen zunächst ausgesetzt worden.
3: Gleichzeitig laufen offenbar neue Gespräche mit Teheran. Der Iran habe über Vermittler eigene Vorschläge vorgelegt. Streitpunkt bleibt vor allem das iranische Atomprogramm. Deutschland und die Türkei setzen weiter auf eine diplomatische Lösung und warnen vor einer weiteren Eskalation im Nahen Osten. Noah Ulrich, Redaktion.
2: Die Nachfrage nach der neuen Kaufprämie für Elektro- und Hybridautos ist groß. In der ersten halben Stunde gingen bereits mehr als 1.800 Anträge ein. Seit heute können die Förderungen offiziell beantragt werden. Je nach Fahrzeug und Voraussetzungen sind bis zu 6.000 Euro Unterstützung möglich. Den deutschen Wäldern geht es weiter schlecht. Allerdings hat sich die Lage zumindest nicht weiter verschlechtert. Das zeigt die neue Waldzustandserhebung, die Bundeslandwirtschaftsminister Rainer vorgestellt hat. Bei einigen Baumarten gab es sogar leichte Verbesserungen. So gilt inzwischen wieder etwa jede vierte Fichte als gesund. Trotzdem trägt insgesamt nur jeder fünfte Baum in Deutschland eine gesunde Krone. Die frühere Bundeskanzlerin Merkel ist im Europaparlament mit dem Europäischen Verdienstorden ausgezeichnet worden. Bei der Verleihung in Straßburg warnte die CDU-Politikerin vor Gefahren für die Demokratie, unter anderem durch soziale Medien und Falschinformationen. Geehrt wurde Merkel für ihren Einsatz für die Europäische Union während ihrer Amtszeit als Bundeskanzlerin. Cristiano Ronaldo wird im Sommer zum sechsten Mal an einer Fußball-Weltmeisterschaft teilnehmen. Der 41-Jährige wurde jetzt offiziell für Portugals WM-Kader nominiert. Damit könnte Ronaldo gemeinsam mit Lionel Messi als erster Spieler überhaupt an sechs Weltmeisterschaften teilnehmen. Portugal startet Mitte Juni gegen die Demokratische Republik Kongo ins Turnier.
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2: Die aktuellen Temperaturen in Köln, Bonn 18 Grad, in Hamburg 22, in Bremen 19, in Berlin 22, in Dresden 20, in Frankfurt am Main und Stuttgart 19, in München und Erfurt 20 und in Münster 17 Grad. Heute wechselnd bewölkt und vor allem im Osten und Nordosten Bildung von einzelnen Schauern und Gewittern. Auch im Westen nach und nach aufkommender Regen. Im Süden und Norden dann kaum Regen. Höchstwert

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1: Ach, dann fangen wir mal die letzte Stunde dieser Sendung an. 17 und 4 Minuten ist es. Hier ist der Nachmittag. Ich bin Meeting Gemriel.
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0: Wenn eine Fußballweltmeisterschaft bevorsteht, denken viele zuerst an Tore, Emotionen, gemeinsame Jubelmomente. Ja, genau das erhoffen wir uns vom FIFA World Cup 2026. Doch bevor es am 11. Juni losgeht, lohnt sich auch ein Blick abseits des Spielfelds dorthin, wo die Vorbereitungen in Mexiko bereits jetzt den Alltag beeinflussen. Mit spürbaren Folgen. Mike Wirth wirft einen Blick darauf.
1: Die Fußballweltmeisterschaft soll uns weltweit verbinden. Doch für viele in Mexiko ergibt sich derzeit ein anderes Bild. Geld, das für Grundbedürfnisse der Bevölkerung wichtig wäre, wird in die Umgestaltung und Verschönerung der Austragungsorte gesteckt, berichtet Helena Raspe von der Hilfsorganisation Miserior.
2: Es sind Hotels, Einkaufszentren und neue Verkehrsprojekte entstanden, oft gezielt für Gäste aus dem Ausland. Gleichzeitig fehlt aber Geld für bezahlbaren Wohnraum oder eine stabile Wasserversorgung für die eigene Bevölkerung.
1: Dazu kommt, dass Tickets für die Spiele teilweise mehrere tausend Euro kosten und für Mexikaner vor Ort nur schwer bezahlbar sind.
2: Das heißt, der Fußball, der eigentlich alle verbinden soll, wird hier plötzlich zum Event für Wohlhabende und Touristen. Gleichzeitig nimmt die FIFA Milliarden ein. In Mexiko werden diese Einnahmen aber nicht versteuert. Also die großen Einnahmen fließen kaum in die lokale Bevölkerung zurück.
1: All das führt bei vielen zu Sorgen, sich das Leben in der eigenen Heimat nicht mehr leisten zu können.
2: Dazu kommen Berichte, dass Obdachlose, dass Indigene, dass Migranten gewaltsam aus dem öffentlichen Raum verdrängt werden. Und gleichzeitig gibt es die Sorge, dass die organisierte Kriminalität das Event auch für eigene Geschäfte nutzen könnte, zum Beispiel durch Geldwäsche oder durch Ausbeutung wie Menschenhandel.
1: Trotzdem bleibt die Hoffnung, dass die Infrastrukturverbesserungen auch nach der WM erhalten bleiben und damit dem alltäglichen Leben langfristig zugutekommen.
2: Natürlich freuen sich viele Fans, dass Mexiko die WM mit ausrichten darf. Und für uns, muss man sagen, gibt es vor allem auch die Hoffnung, dass der internationale Blick auf die WM auch Druck für politische Veränderungen erzeugt.
1: Denn die WM bringt auf jeden Fall eines für Mexiko: Aufmerksamkeit.
0: Zwischen Baustellen und Fußballfieber zeigt sich, ob am Ende mehr bleibt als schöne Bilder für die Welt. Das wird sich erst nach dem Abpfiff zeigen. 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

0: Sie sind sehr niedlich, kommen aus Nordamerika und sind mittlerweile auch bei uns anzutreffen. Waschbären. Die werden aktuell leider vielerorts zum Problem, denn sie bedrohen offenbar andere Tierarten. Warum das so ist, weiß Gerrit Zenecke.
1: Der Waschbär ist ein Kleinbär und kommt aus Nordamerika. Über den Atlantik ist er aber nicht selbst geschwommen.
2: Sondern er wurde verschleppt vom Menschen und hat sich hier ausgebreitet. Und jetzt muss man eben Gegenmaßnahmen einleiten, um die heimische Artenvielfalt zu schützen. Und da ist Jagd ein ganz wichtiges Instrument.
1: Der Waschbär gilt als invasive Tierart, sagt der Biologe Thorsten Reinwald vom Deutschen Jagdverband. Er rückt heimischen Fröschen, Schildkröten oder Vögeln zu Leibe.
2: Er frisst die Gelege, frisst die Jungen, frisst auch die Tiere. Und das ist halt schlecht für die Artenvielfalt. Wissenschaftler haben jetzt herausgefunden, dass er sogar Kröten häuten kann, um die Giftdrüsen loszuwerden, und dann kommt er an das leckere Schenkelfleisch.
1: Laut der Europäischen Union haben wir ein Waschbärproblem in Deutschland, da er sich in den letzten 25 Jahren deutlich schneller vermehrt hat als vorher. Das merken auch wir Menschen.
2: Wenn sich dann ein Hausbesitzer nicht mehr zu helfen weiß, dann ist es Zeit, das Ordnungsamt anzurufen. Dort wissen die Behördenmitarbeiter, wer zuständig ist. In einigen Kommunen gibt es Stadtjäger, die dann auch Hilfe leisten können. Bitte nicht selber zur Falle greifen oder auch zur Schlinge, weil das wäre Tierquälerei.
0: Um die Tierchen mit der Räubermaske haben sich einige Diskussionen entbrannt, denn Waschbären sind hierzulande eigentlich nicht heimisch und könnten langfristig einige Tierarten bedrohen. Mehr Infos gibt's im Netz. Das war ein Beitrag von Gerrit Zenecke.

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0: Der gute Laune Dienstagnachmittag hier bei Radio Saarschleifenland und jetzt habe ich für euch das Wetter und die aktuelle RSL-Temperatur.
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0: Die aktuelle RSL-Temperatur, die liegt zwischen 14 und 16 Grad, meine Damen und Herren. Es ist bewölkt, es bleibt auch bewölkt am Abend und in der Nacht. Und wer den Sonnenuntergang nicht verpassen möchte, sollte sich einen Wecker stellen auf 21.16 Uhr. Oh, die Nacht wird sehr mild mit 11 Grad. Morgen, meine Damen und Herren, haben wir ein bisschen Regen zu befürchten, das Ganze dann bei 18 Grad. Am Donnerstag bewölkt und trocken bei 23 Grad, es geht aufwärts mit den Temperaturen. Und den Star stelle ich jetzt vor, meine Damen und Herren, die weiteren Aussichten für den Freitag. Den ganzen Tag Sonne, Sonne, Sonne bei 26 Grad.
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2: Besuchen Sie den Tier- und Archepark im Blättelbornweg in Merzig. Der Park beherbergt vom Aussterben bedrohte Nutztierarten wie zum Beispiel Karakulschafe, Thüringer Waldziege, Hinterwälder Rinder und viele, viele mehr. Der Park ist immer bei freiem Eintritt für Sie geöffnet.
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0: Ihr habt den Nachmittag, wir die Hits und den Soundtrack dazu. Jetzt blättern wir im Tagebuch der großen Hits. Bitte schön, Kollege Christian Zimmet.
1: 19. Mai 2018. El Professor und Tügel steigen mit Bella Ciao in die Charts.

0: Woher das Lied Bella Ciao stammt, weiß keiner so genau. Aber man weiß so viel, es ist tief verschlungen mit der italienischen sozialistischen Arbeiterbewegung. Schon in der ersten notierten Version von 1906 geht es um schlechte Arbeitsbedingungen und das Auflehnen gegen den Chef. Im Zweiten Weltkrieg wird es von den Partisanen als antifaschistisches Lied in der Widerstandsbewegung gesungen. So greifen es auch deutschsprachige politische Liedermacher auf und singen viel später ihre Version des Songs. Zum Beispiel Hannes Wader zusammen mit Reinhard May und Konstantin Wecker.
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Aber auch im 21. Jahrhundert erlebt der Song nochmal eine neue Welle der Aufmerksamkeit. Durch die Netflix-Serie Haus des Geldes wird der Song nochmal schlagartig berühmt. Und diese neue Version im Remix von Hügel wird zur erfolgreichsten Version des Songs aller Zeiten.

0: Radio Saarschleifenland, der gute Laune Dienstagnachmittag geht zu Ende. Dieser Nachmittag neigt sich dem Abend entgegen. Hey, und da frage ich mich doch.
1: Wer hat an der Uhr gedreht?
0: Keine Ahnung, vielleicht der Uli.
1: Ist das wirklich schon so spät?
0: Oder unser Oberbürgermeister.
2: Wer hat an der Uhr gedreht?
0: Wer weiß, vielleicht ist das auch so ein Uhrendreher.

0: Das war der Nachmittag bei Radio Salzschleifenland. Ich wünsche euch einen wunderbaren Abend. Genießt die Zeit. Wir hören uns morgen früh um 6 wieder. Ich bin Metin Gabriel. Freue mich auf morgen früh. Also macht's gut. Ich bin weg. Tschüss.
1: Tschüss.
2: Heute ist nicht alle Tage. Ich komme wieder. Keine Frage.

0: Es wird 18 Uhr.
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2: Ich bin Silke Rech. Bundeskanzler Merz hat die Gemeinsamkeiten in der schwarz-roten Koalition betont. Der CDU-Politiker verwies auf bereits beschlossene Projekte wie den neuen Wehrdienstreformen beim Wohnungsbau und Änderungen im Mietrecht.
3: Merz sagte, die Regierung habe im ersten Jahr bereits wichtige Entscheidungen getroffen. Gleichzeitig machte er deutlich, dass weitere Strukturreformen notwendig seien. Deutschland stehe vor großen Herausforderungen und die Koalition müsse zeigen, dass sie aus der politischen Mitte heraus handlungsfähig sei. Timo Wiesner, Redaktion.
2: Das EU-Parlament hat die Aufhebung der Immunität der CSU-Europaabgeordneten Angelika Niebler abgelehnt. In einer geheimen Abstimmung sprach sich eine knappe Mehrheit gegen den Antrag der Europäischen Staatsanwaltschaft aus. Gegen Niebler gibt es Vorermittlungen wegen Betrugsverdachts. Sie soll Mitarbeiter für Aufgaben außerhalb ihrer Tätigkeit als Abgeordnete eingesetzt und Reisekosten falsch abgerechnet haben. Die CSU-Politikerin weist die Vorwürfe zurück. Die Berliner Charité soll einen Ebola-Patienten aus den USA behandeln. Das hat ein Arzt der ARD bestätigt. Der Mann hatte sich im Kongo infiziert und war dort positiv getestet worden. Die US-Behörden baten Deutschland um Unterstützung bei der Behandlung. Die Weltgesundheitsorganisation zeigt sich wegen des Ebola-Ausbruchs im Kongo zunehmend besorgt. Bislang geht die WHO von mindestens 130 Todesfällen aus. In mehr als 500 Fällen besteht Verdacht auf eine Infektion. Katar hat vor einer neuen Eskalation im Iran-Krieg gewarnt. Die Staaten der Region wollten nicht erneut in einen Krieg hineingezogen werden, sagte ein Sprecher des Außenministeriums. Gleichzeitig forderte Katar, die wichtige Schifffahrtsroute in der Straße von Hormus offen zu halten. Das Land setzt weiter auf diplomatische Lösungen und die bestehende Waffenruhe. Der Verdächtige im Fall der vergifteten Hip-Baby-Nahrung bleibt weiter in Untersuchungshaft in Österreich. Der 39-Jährige soll Babynahrung mit Gift versetzt haben, um den Hersteller Hip zu erpressen. Die Ermittlungen laufen weiter. Dabei prüfen die Behörden auch neue Vorwürfe wegen möglicher Urkundenfälschung.
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2: Die aktuellen Temperaturen in Köln-Bonn 16 Grad, in Hamburg 20, in Bremen 17, in Berlin 23, in Dresden 21, in Frankfurt am Main und Stuttgart 18, in München und Erfurt 19 und in Münster 16 Grad. In den kommenden Stunden im Norden aufgelockert bewölkt und meist trocken, sonst stärker bewölkt und von Westen her Regen. Morgen wechselnd bis stark bewölkt und verbreitet Schauer oder schauerartiger Regen. Im Verlauf örtlich Gewitter mit Starkregen. Erwärmung je nach Sonnenschein auf 17 bis 22 Grad, an der Nordsee kühler.
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0: O-N-G, das war ein kurzes Glück. Da sagt sie noch leise an meiner Tür: Tschüss, Udo. Das merke ich mir.
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0: Es wird 19 Uhr.
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2: Ich bin Silke Rech. Bundeskanzler Merz hat die Gemeinsamkeiten in der schwarz-roten Koalition betont. Der CDU-Politiker verwies auf bereits beschlossene Projekte wie den neuen Wehrdienst, Reformen beim Wohnungsbau und Änderungen im Mietrecht.
3: Merz sagte, die Regierung habe im ersten Jahr bereits wichtige Entscheidungen getroffen. Gleichzeitig machte er deutlich, dass weitere Strukturreformen notwendig seien. Deutschland stehe vor großen Herausforderungen und die Koalition müsse zeigen, dass sie aus der politischen Mitte heraus handlungsfähig sei. Timo Wiesner, Redaktion.
2: Das EU-Parlament hat die Aufhebung der Immunität der CSU-Europaabgeordneten Angelika Niebler abgelehnt. In einer geheimen Abstimmung sprach sich eine knappe Mehrheit gegen den Antrag der Europäischen Staatsanwaltschaft aus. Gegen Niebler gibt es Vorermittlungen wegen Betrugsverdachts. Sie soll Mitarbeiter für Aufgaben außerhalb ihrer Tätigkeit als Abgeordnete eingesetzt und Reisekosten falsch abgerechnet haben. Die CSU-Politikerin weist die Vorwürfe zurück. Die Berliner Charité soll einen Ebola-Patienten aus den USA behandeln. Das hat ein Arzt der ARD bestätigt. Der Mann hatte sich im Kongo infiziert und war dort positiv getestet worden. Die US-Behörden baten Deutschland um Unterstützung bei der Behandlung. Die Weltgesundheitsorganisation zeigt sich wegen des Ebola-Ausbruchs im Kongo zunehmend besorgt. Bislang geht die WHO von mindestens 130 Todesfällen aus. In mehr als 500 Fällen besteht Verdacht auf eine Infektion. Katar hat vor einer neuen Eskalation im Iran-Krieg gewarnt. Die Staaten der Region wollten nicht erneut in einen Krieg hineingezogen werden, sagte ein Sprecher des Außenministeriums. Gleichzeitig forderte Katar, die wichtige Schifffahrtsroute in der Straße von Hormus offen zu halten. Das Land setzt weiter auf diplomatische Lösungen und die bestehende Waffenruhe. Der Verdächtige im Fall der vergifteten HIP-Babynahrung bleibt weiter in Untersuchungshaft in Österreich. Der 39-Jährige soll Babynahrung mit Gift versetzt haben, um den Hersteller HIP zu erpressen. Die Ermittlungen laufen weiter. Dabei prüfen die Behörden auch neue Vorwürfe wegen möglicher Urkundenfälschung.
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2: Die aktuellen Temperaturen: in Köln-Bonn 16 Grad, in Hamburg 20, in Bremen 17, in Berlin 23, in Dresden 21, in Frankfurt am Main und Stuttgart 18, in München und Erfurt 19 und in Münster 16 Grad. In den kommenden Stunden im Norden aufgelockert bewölkt und meist trocken, sonst stärker bewölkt und von Westen her Regen. Morgen wechselnd bis stark bewölkt und verbreitet Schauer oder schauerartiger Regen. Im Verlauf örtlich Gewitter mit Starkregen. Erwärmung je nach Sonnenschein auf 17 bis 22 Grad, an der Nordsee kühler.
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0: Es wird 20 Uhr.
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2: Ich bin Silke Rech. Russlands Präsident Putin ist zu Gesprächen in China eingetroffen. Dort trifft er Staats- und Parteichef Xi. Beide Länder wollen ihre Zusammenarbeit weiter ausbauen.
3: Geplant ist auch die Unterzeichnung zahlreicher Abkommen, unter anderem zu Handel, Energie und Verkehr. Bei den Gesprächen dürfte es außerdem um den Krieg in der Ukraine und die Lage im Nahen Osten gehen. Der Besuch sorgt auch deshalb für Aufmerksamkeit, weil erst vor wenigen Tagen US-Präsident Trump in Peking zu Gast war. Noah Ulrich, Redaktion.
2: Das Bundeskabinett will morgen eine Reform für den Führerschein auf den Weg bringen. Ziel ist es, die Ausbildung günstiger zu machen. Geplant sind unter anderem mehr digitaler Unterricht und der Einsatz von Fahrsimulatoren. Außerdem berät die Bundesregierung über neue Maßnahmen für den Zivil- und Bevölkerungsschutz. Bis 2029 sollen dafür 10 Milliarden Euro investiert werden. Die EU-Kommission will Bauern wegen der stark gestiegenen Düngerpreise finanziell unterstützen. Hintergrund ist der Iran-Krieg, durch den wichtige Lieferungen aus der Golfregion teurer geworden sind. EU-Agrarkommissar Hansen kündigte Hilfen aus einer Notfallreserve an. Damit sollen Ernteausfälle und steigende Lebensmittelpreise verhindert werden. Über Estland haben Kampfjets eine Drohne abgeschossen. Nach Angaben der Regierung in Tallinn handelte es sich vermutlich um eine ukrainische Drohne mit Ziel Russland. Rumänische NATO-Kampfjets holten den Flugkörper aus dem Himmel. In den vergangenen Wochen waren mehrfach Drohnen bei Angriffen auf Russland in den Luftraum baltischer Staaten geraten. Im Süden des US-Bundesstaats Kalifornien kämpfen Einsatzkräfte gegen zwei große Waldbrände. Besonders betroffen ist die Gegend nordwestlich von Los Angeles. Dort mussten tausende Menschen ihre Häuser verlassen. Auch auf der Insel Santa Rosa breitet sich ein Feuer weiter aus. Die Brände sind bislang nicht unter Kontrolle. Starke, trockene Winde erschweren die Löscharbeiten zusätzlich.
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2: In den kommenden Stunden im Norden aufgelockert, bewölkt und meist trocken. Sonst stärker bewölkt und von Westen her Regen. Tiefstwerte zwischen 12 und 5 Grad. Am Mittwoch wechselnd bis stark bewölkt und verbreitet Schauer oder schauerartiger Regen. Im Verlauf örtlich Gewitter mit Starkregen. Erwärmung je nach Sonnenschein auf 17 bis 22 Grad, an der Nordsee kühler.
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0: Es wird 21 Uhr.
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2: Ich bin Silke Rech. Russlands Präsident Putin ist zu Gesprächen in China eingetroffen. Dort trifft er Staats- und Parteichef Xi. Beide Länder wollen ihre Zusammenarbeit weiter ausbauen.
3: Geplant ist auch die Unterzeichnung zahlreicher Abkommen, unter anderem zu Handel, Energie und Verkehr. Bei den Gesprächen dürfte es außerdem um den Krieg in der Ukraine und die Lage im Nahen Osten gehen. Der Besuch sorgt auch deshalb für Aufmerksamkeit, weil erst vor wenigen Tagen US-Präsident Trump in Peking zu Gast war. Noah Ulrich, Redaktion.
2: Das Bundeskabinett will morgen eine Reform für den Führerschein auf den Weg bringen. Ziel ist es, die Ausbildung günstiger zu machen. Geplant sind unter anderem mehr digitaler Unterricht und der Einsatz von Fahrsimulatoren. Außerdem berät die Bundesregierung über neue Maßnahmen für den Zivil- und Bevölkerungsschutz. Bis 2029 sollen dafür 10 Milliarden Euro investiert werden. Die EU-Kommission will Bauern wegen der stark gestiegenen Düngerpreise finanziell unterstützen. Hintergrund ist der Iran-Krieg, durch den wichtige Lieferungen aus der Golfregion teurer geworden sind. EU-Agrarkommissar Hansen kündigte Hilfen aus einer Notfallreserve an. Damit sollen Ernteausfälle und steigende Lebensmittelpreise verhindert werden. Über Estland haben Kampfjets eine Drohne abgeschossen. Nach Angaben der Regierung in Tallinn handelte es sich vermutlich um eine ukrainische Drohne mit Ziel Russland. Rumänische NATO-Kampfjets holten den Flugkörper aus dem Himmel. In den vergangenen Wochen waren mehrfach Drohnen bei Angriffen auf Russland in den Luftraum baltischer Staaten geraten. Im Süden des US-Bundesstaats Kalifornien kämpfen Einsatzkräfte gegen zwei große Waldbrände. Besonders betroffen ist die Gegend nordwestlich von Los Angeles. Dort mussten tausende Menschen ihre Häuser verlassen. Auch auf der Insel Santa Rosa breitet sich ein Feuer weiter aus. Die Brände sind bislang nicht unter Kontrolle. Starke, trockene Winde erschweren die Löscharbeiten zusätzlich.
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2: In den kommenden Stunden im Norden aufgelockert, bewölkt und meist trocken. Sonst stärker bewölkt und von Westen her Regen. Tiefstwerte zwischen 12 und 5 Grad. Am Mittwoch wechselnd bis stark bewölkt und verbreitet Schauer oder schauerartiger Regen. Im Verlauf örtlich Gewitter mit Starkregen. Erwärmung je nach Sonnenschein auf 17 bis 22 Grad, an der Nordsee kühler.
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0: Es wird 22 Uhr.
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2: Ich bin Silke Rech. Das war der Tag. Den deutschen Wäldern geht es weiter schlecht. Allerdings hat sich die Lage zumindest zuletzt nicht weiter verschlechtert. Das zeigt die neue Waldzustandserhebung, die Bundeslandwirtschaftsminister Rainer vorgestellt hat. Bei einigen Baumarten gab es sogar leichte Verbesserungen. So gilt inzwischen wieder etwa jede fünfte Fichte als gesund. Trotzdem trägt insgesamt nur jeder fünfte Baum in Deutschland eine gesunde Krone. Die neue staatliche Förderung für Elektroautos kann ab sofort beantragt werden. Laut Umweltminister Schneider ist das Online-Portal jetzt freigeschaltet. Je nach Einkommen, Familiengröße und Fahrzeug sind Zuschüsse von bis zu 6.000 Euro möglich. Schneider sagte, dass E-Autos helfen könnten, unabhängiger von Diesel und Benzin zu werden. Die Berliner Charité soll einen Ebola-Patienten aus den USA behandeln. Das hat ein Arzt der ARD bestätigt. Der Mann hatte sich im Kongo infiziert und war dort positiv getestet worden. Die US-Behörden baten Deutschland um Unterstützung bei der Behandlung. Die Weltgesundheitsorganisation zeigt sich wegen des Ebola-Ausbruchs im Kongo zunehmend besorgt. Bislang geht die WHO von mindestens 130 Todesfällen aus. In mehr als 500 Fällen besteht Verdacht auf eine Infektion. Das EU-Parlament hat die Aufhebung der Immunität der CSU-Europaabgeordneten Angelika Niebler abgelehnt. In einer geheimen Abstimmung sprach sich eine knappe Mehrheit gegen den Antrag der Europäischen Staatsanwaltschaft aus. Gegen Niebler gibt es Vorermittlungen wegen Betrugsverdachts. Sie soll Mitarbeiter für Aufgaben außerhalb ihrer Tätigkeit als Abgeordnete eingesetzt und Reisekosten falsch abgerechnet haben. Die CSU-Politikerin weist die Vorwürfe zurück. Die frühere Bundeskanzlerin Merkel ist im Europaparlament mit dem Europäischen Verdienstorden ausgezeichnet worden. Bei der Verleihung in Straßburg warnte die CDU-Politikerin vor Gefahren für die Demokratie, unter anderem durch soziale Medien und Falschinformationen. Geehrt wurde Merkel für ihren Einsatz für die Europäische Union während ihrer Amtszeit als Bundeskanzlerin.
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2: In den kommenden Stunden im Norden aufgelockert, bewölkt und meist trocken. Sonst stärker bewölkt und von Westen her Regen. Tiefstwerte zwischen 12 und 5 Grad. Am Mittwoch wechselnd bis stark bewölkt und verbreitet Schauer oder schauerartiger Regen. Im Verlauf örtlich Gewitter mit Starkregen. Erwärmung je nach Sonnenschein auf 17 bis 22 Grad. An der Nordsee kühler.
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0: Es wird 23 Uhr.
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2: Ich bin Silke Rech. Das war der Tag. Den deutschen Wäldern geht es weiter schlecht. Allerdings hat sich die Lage zumindest zuletzt nicht weiter verschlechtert. Das zeigt die neue Waldzustandserhebung, die Bundeslandwirtschaftsminister Rainer vorgestellt hat. Bei einigen Baumarten gab es sogar leichte Verbesserungen. So gilt inzwischen wieder etwa jede fünfte Fichte als gesund. Trotzdem trägt insgesamt nur jeder fünfte Baum in Deutschland eine gesunde Krone. Die neue staatliche Förderung für Elektroautos kann ab sofort beantragt werden. Laut Umweltminister Schneider ist das Online-Portal jetzt freigeschaltet. Je nach Einkommen, Familiengröße und Fahrzeug sind Zuschüsse von bis zu 6.000 Euro möglich. Schneider sagte, dass E-Autos helfen könnten, unabhängiger von Diesel und Benzin zu werden. Die Berliner Charité solle einen Ebola-Patienten aus den USA behandeln. Das hat ein Arzt der ARD bestätigt. Der Mann hatte sich im Kongo infiziert und war dort positiv getestet worden. Die US-Behörden baten Deutschland um Unterstützung bei der Behandlung. Die Weltgesundheitsorganisation zeigt sich wegen des Ebola-Ausbruchs im Kongo zunehmend besorgt. Bislang geht die WHO von mindestens 130 Todesfällen aus. In mehr als 500 Fällen besteht Verdacht auf eine Infektion. Das EU-Parlament hat die Aufhebung der Immunität der CSU-Europaabgeordneten Angelika Niebler abgelehnt. In einer geheimen Abstimmung sprach sich eine knappe Mehrheit gegen den Antrag der Europäischen Staatsanwaltschaft aus. Gegen Niebler gibt es Vorermittlungen wegen Betrugsverdachts. Sie soll Mitarbeiter für Aufgaben außerhalb ihrer Tätigkeit als Abgeordnete eingesetzt und Reisekosten falsch abgerechnet haben. Die CSU-Politikerin weist die Vorwürfe zurück. Die frühere Bundeskanzlerin Merkel ist im Europaparlament mit dem Europäischen Verdienstorden ausgezeichnet worden. Bei der Verleihung in Straßburg warnte die CDU-Politikerin vor Gefahren für die Demokratie, unter anderem durch soziale Medien und Falschinformationen. Geehrt wurde Merkel für ihren Einsatz für die Europäische Union während ihrer Amtszeit als Bundeskanzlerin.
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2: In den kommenden Stunden im Norden aufgelockert, bewölkt und meist trocken. Sonst stärker bewölkt und von Westen her Regen. Tiefstwerte zwischen 12 und 5 Grad. Am Mittwoch wechselnd bis stark bewölkt und verbreitet Schauer oder schauerartiger Regen. Im Verlauf örtlich Gewitter mit Starkregen. Erwärmung je nach Sonnenschein auf 17 bis 22 Grad. An der Nordsee kühler.
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0: Es wird 0 Uhr.
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2: Ich bin Silke Rech. Das wird der Tag. Russlands Präsident Putin beginnt heute politische Gespräche in China. In Peking trifft er unter anderem Staats- und Parteichef Xi. Geplant sind Gespräche über die Beziehungen beider Länder sowie internationale Krisen. Im Anschluss sollen mehrere gemeinsame Vereinbarungen unterzeichnet werden. Aufmerksamkeit bekommt der Besuch auch, weil erst vor wenigen Tagen US-Präsident Trump in Peking zu Gast war. Vor dem Landgericht Saarbrücken beginnt heute der Prozess um die tödliche Messerattacke auf einen Gerichtsvollzieher in Bexbach. Angeklagt ist ein 42-jähriger Mann wegen Mordes. Er soll den Gerichtsvollzieher bei einer Zwangsräumung mit einem Messer getötet haben. Die Staatsanwaltschaft geht davon aus, dass der Mann psychisch krank ist. Die Tat hatte bundesweit für Entsetzen gesorgt. Der neue ungarische Ministerpräsident Moczar reist zu seinem ersten Auslandsbesuch nach Polen. Dort trifft er unter anderem Regierungschef Tusk und Präsident Navracsics. Der Besuch gilt als Signal für einen proeuropäischen Kurswechsel in Ungarn nach dem Machtwechsel von Orbán zu Moczar. In Wien wird heute das Urteil in einem Spionageprozess gegen den ehemaligen österreichischen Verfassungsschützer Ott erwartet. Er soll Informationen für den russischen Geheimdienst gesammelt haben. Laut Anklage liefen die Kontakte über den früheren Wirecard-Manager Masalek. Ott weist die Vorwürfe zurück. Ihm drohen bis zu 5 Jahre Haft. Der SC Freiburg steht vor dem größten Spiel der Vereinsgeschichte. Im Finale der Europa League treffen die Breisgauer heute Abend in Istanbul auf Aston Villa aus England. Mit einem Sieg würde Freiburg nicht nur den ersten Europapokal gewinnen, sondern sich auch erstmals für die Champions League qualifizieren. Egal wie das Finale ausgeht, ist morgen ein Empfang für die Mannschaft in Freiburg geplant.
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2: In den kommenden Stunden im Norden aufgelockert, bewölkt und meist trocken. Sonst stärker bewölkt und von Westen her Regen. Tiefstwerte zwischen 12 und 5 Grad. Am Mittwoch wechselnd bis stark bewölkt und verbreitet Schauer oder schauerartiger Regen. Im Verlauf örtlich Gewitter mit Starkregen. Erwärmung je nach Sonnenschein auf 17 bis 22 Grad, an der Nordsee kühler.
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0: Es wird 1 Uhr.
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2: Ich bin Silke Rech. Das wird der Tag. Russlands Präsident Putin beginnt heute politische Gespräche in China. In Peking trifft er unter anderem Staats- und Parteichef Xi. Geplant sind Gespräche über die Beziehungen beider Länder sowie internationale Krisen. Im Anschluss sollen mehrere gemeinsame Vereinbarungen unterzeichnet werden. Aufmerksamkeit bekommt der Besuch auch, weil erst vor wenigen Tagen US-Präsident Trump in Peking zu Gast war. Vor dem Landgericht Saarbrücken beginnt heute der Prozess um die tödliche Messerattacke auf einen Gerichtsvollzieher in Bexbach. Angeklagt ist ein 42-jähriger Mann wegen Mordes. Er soll den Gerichtsvollzieher bei einer Zwangsräumung mit einem Messer getötet haben. Die Staatsanwaltschaft geht davon aus, dass der Mann psychisch krank ist. Die Tat hatte bundesweit für Entsetzen gesorgt. Der neue ungarische Ministerpräsident Moczar reist zu seinem ersten Auslandsbesuch nach Polen. Dort trifft er unter anderem Regierungschef Tusk und Präsident Navracsics. Der Besuch gilt als Signal für einen proeuropäischen Kurswechsel in Ungarn nach dem Machtwechsel von Orbán zu Moczar. In Wien wird heute das Urteil in einem Spionageprozess gegen den ehemaligen österreichischen Verfassungsschützer Ott erwartet. Er soll Informationen für den russischen Geheimdienst gesammelt haben. Laut Anklage liefen die Kontakte über den früheren Wirecard-Manager Masalek. Ott weist die Vorwürfe zurück. Ihm drohen bis zu 5 Jahre Haft. Der SC Freiburg steht vor dem größten Spiel der Vereinsgeschichte. Im Finale der Europa League treffen die Breisgauer heute Abend in Istanbul auf Aston Villa aus England. Mit einem Sieg würde Freiburg nicht nur den ersten Europapokal gewinnen, sondern sich auch erstmals für die Champions League qualifizieren. Egal wie das Finale ausgeht, ist morgen ein Empfang für die Mannschaft in Freiburg geplant.
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2: In den kommenden Stunden im Norden aufgelockert, bewölkt und meist trocken. Sonst stärker bewölkt und von Westen her Regen. Tiefstwerte zwischen 12 und 5 Grad. Am Mittwoch wechselnd bis stark bewölkt und verbreitet Schauer oder schauerartiger Regen. Im Verlauf örtlich Gewitter mit Starkregen. Erwärmung je nach Sonnenschein auf 17 bis 22 Grad. An der Nordsee kühler.
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0: Es wird 2 Uhr.
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2: Ich bin Silke Rech. Das wird der Tag. Russlands Präsident Putin beginnt heute politische Gespräche in China. In Peking trifft er unter anderem Staats- und Parteichef Xi. Geplant sind Gespräche über die Beziehungen beider Länder sowie internationale Krisen. Im Anschluss sollen mehrere gemeinsame Vereinbarungen unterzeichnet werden. Aufmerksamkeit bekommt der Besuch auch, weil erst vor wenigen Tagen US-Präsident Trump in Peking zu Gast war. Vor dem Landgericht Saarbrücken beginnt heute der Prozess um die tödliche Messerattacke auf einen Gerichtsvollzieher in Bexbach. Angeklagt ist ein 42-jähriger Mann wegen Mordes. Er soll den Gerichtsvollzieher bei einer Zwangsräumung mit einem Messer getötet haben. Die Staatsanwaltschaft geht davon aus, dass der Mann psychisch krank ist. Die Tat hatte bundesweit für Entsetzen gesorgt. Der neue ungarische Ministerpräsident Moczar reist zu seinem ersten Auslandsbesuch nach Polen. Dort trifft er unter anderem Regierungschef Tusk und Präsident Navracsics. Der Besuch gilt als Signal für einen proeuropäischen Kurswechsel in Ungarn nach dem Machtwechsel von Orbán zu Moczar. In Wien wird heute das Urteil in einem Spionageprozess gegen den ehemaligen österreichischen Verfassungsschützer Ott erwartet. Er soll Informationen für den russischen Geheimdienst gesammelt haben. Laut Anklage liefen die Kontakte über den früheren Wirecard-Manager Masalek. Ott weist die Vorwürfe zurück. Ihm drohen bis zu 5 Jahre Haft. Der SC Freiburg steht vor dem größten Spiel der Vereinsgeschichte. Im Finale der Europa League treffen die Breisgauer heute Abend in Istanbul auf Aston Villa aus England. Mit einem Sieg würde Freiburg nicht nur den ersten Europapokal gewinnen, sondern sich auch erstmals für die Champions League qualifizieren. Egal wie das Finale ausgeht, ist morgen ein Empfang für die Mannschaft in Freiburg geplant.
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2: In den kommenden Stunden im Norden aufgelockert, bewölkt und meist trocken. Sonst stärker bewölkt und von Westen her Regen. Tiefstwerte zwischen 12 und 5 Grad. Am Mittwoch wechselnd bis stark bewölkt und verbreitet Schauer oder schauerartiger Regen. Im Verlauf örtlich Gewitter mit Starkregen. Erwärmung je nach Sonnenschein auf 17 bis 22 Grad. An der Nordsee kühler.
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